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3: Ich bin Joshua Heise. Ein Bahnticket zum Supersparpreis zu ergattern, ist tagsüber nur selten möglich. Das zeigt eine Untersuchung von Verbraucherschützern, über die die FAZ berichtet. Demnach war das günstigste Angebot an vielen Tagen nicht verfügbar. Die Bahn weist das zurück. Uli Reitinger berichtet.
4: Der Bundesverband der Verbraucherzentralen hat die Ticketpreise fast 2 Jahre lang beobachtet. Nur an knapp jedem 4. Tag gab es zwischen 7 und 19 Uhr tatsächlich so günstige Tickets wie in der Werbung versprochen. An den anderen Tagen gab es zwar auch Fahrscheine zum Supersparpreis, der lag aber zwischen 15 und 157% über dem Werbepreis, heißt es in der Untersuchung.
3: Friedrich Merz ist so unbeliebt wie kein Bundeskanzler vor ihm. Aber eine richtige Alternative gibt es nicht, hat der Politikwissenschaftler Wurtmann der Rheinischen Post gesagt. Zwar hätten NRW-Ministerpräsident Wüst und CSU-Chef Söder Ambitionen, Wurtmann bezweifelt aber, dass die CDU Söder die Kanzlerschaft kampflos überlasse oder die SPD das mittragen würde. Marokkos Innenministerium macht Falschinformationen im Internet für den Massenansturm auf die spanische Exklave Ceuta verantwortlich. Zehntausende Migranten hätten demnach fälschlich geglaubt, ein Gerichtsurteil verbiete Rückführungen ohne Verfahren bei Ankunft über den Seeweg. Spanien hatte diese Erklärung bereits am Freitag abgegeben. 72 Menschen sind nach spanischen Angaben gestorben. Marokko spricht von 11. Wahrscheinlich am Dienstag soll der Bundestagsinnenausschuss zum Anschlag auf den Berliner Christopher Street Day beraten. Die Grünen haben dafür 50 Fragen an die Bundesregierung gestellt, die dem Redaktionsnetzwerk Deutschland vorliegen. Gerade weil der mutmaßliche Täter tot sei, müsse die parlamentarische Aufklärung umso gründlicher erfolgen, sagte Fraktionssprecher Emmerich. Astrofans haben bald die Chance, ein seltenes Himmelsspektakel in Sachsen zu erleben. Wenn die Sonne am 12. August untergeht, wird es eine partielle Sonnenfinsternis geben, sagt Florin Strohl von der Sternwarte Nordsachsen.
5: Da beobachtet man, wie der Mond Stück für Stück die Sonne verdeckt. Und irgendwann mal bleibt von der Sonne nur eine Sichel. Und dann geht die Sonne auch unter und die geht auch teilweise verfinstert.
3: Wer dieses Ereignis gut beobachten will, brauche also freie Sicht zum Horizont. Am besten auf einem Berg mit guter Sicht Richtung Westen.
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6: Die Nacht ist gering bewölkt, Temperaturen 18 bis 16 Grad. Angenehm, ja, der Montag heute dann sonnig und trocken. Richtig schöner Sommermontag. Bis zu 34 Grad sind möglich. Auch Dienstag, da wird es noch etwas heißer. Dann sogar bis 36 Grad.
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1: Ich bin Joshua Heise. Deutschland hinkt bei der Digitalisierung weiter hinterher. Im neuen EU-Vergleich des Digitalverbands Bitkom fällt die Bundesrepublik von Platz 14 auf Platz 17 zurück, obwohl die Gesamtpunktzahl im Ranking leicht gestiegen ist. Bitkom-Präsident Wintergerst macht in der Rheinischen Post vor allem die oft quälend langen Planungs- und Genehmigungsverfahren verantwortlich. Der Präsident des Deutschen Instituts für Wirtschaftsforschung, Fratscher, hält die Abschaffung der abschlagsfreien Rente mit 63 für unverzichtbar. Denn dadurch ließen sich langfristig knapp 10 Milliarden Euro einsparen, sagte er der Rheinischen Post. Drei ostdeutsche CDU-Ministerpräsidenten hatten sich zuletzt gegen die Abschaffung positioniert. SPD-Chefin Baas fordert von der Union eine klare Position. Umweltstaatssekretär Flassbart hat für den nächsten Sommer einen nationalen Hitzeaktionsplan gefordert. Im ZDF fand der SPD-Politiker klare Worte.
2: Diejenigen, die immer mal wieder reden, dass der Klimaschutz doch vielleicht auch nicht zu ernst genommen werden darf, dass man die Dinge doch auch noch mal ein bisschen mit Augenmaß angehen soll, die produzieren das Leid von übermorgen.
1: Außerdem gab Flassbart dem Bundesrechnungshof die Schuld daran, dass viele Krankenhäuser keine Klimaanlagen haben. Der Rechnungshof hatte gesagt, dass die Bundesregierung mit einem entsprechenden Programm ihre Kompetenzen überschritten habe. Hacker haben bei der Regierung von Liechtenstein 31.000 hochsensible Datensätze gestohlen. Betroffen ist ein Verzeichnis, das zum Beispiel die Personen hinter Stiftungen und Firmen im Fürstentum beinhaltet. Liechtenstein gilt als eins der verschwiegensten Finanzplätze Europas. Der Datenklau geschah demnach schon am Donnerstag. Die Regierung hat zwei Tage später einen Krisenstab eingerichtet. Astrofans haben bald die Chance, ein seltenes Himmelsspektakel in Sachsen zu erleben. Wenn die Sonne am 12. August untergeht, wird es eine partielle Sonnenfinsternis geben, sagt Florin Strohl von der Sternwarte Nordsachsen.
3: Da beobachtet man, wie der Mond Stück für Stück die Sonne verdeckt. Und irgendwann mal bleibt von der Sonne nur eine Sichel. Und dann geht die Sonne auch unter und die geht auch teilweise verfinstert.
1: Wer dieses Ereignis gut beobachten will, brauche also freie Sicht zum Horizont. Am besten auf einem Berg mit guter Sicht Richtung Westen.
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4: Die Nacht ist gering bewölkt, Temperaturen 18 bis 16 Grad. Angenehm, ja, der Montag heute dann sonnig und trocken. Richtig schöner Sommermontag. Bis zu 34 Grad sind möglich. Auch Dienstag, da wird es noch etwas heißer. Dann sogar bis 36 Grad.
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15: Ich bin Joshua Heise. Guten Morgen. Berufstätige sind

0: 2025 so häufig wie noch nie wegen Stress krankgeschrieben gewesen. Nach Zahlen der kaufmännischen Krankenkasse sind die Krankheitstage in dem Bereich seit 2017 um 80% gestiegen. Als Gründe nennt die KKH neben privaten Problemen zu hohes Arbeitspensum, Überstunden, Existenzängste und Konflikte am Arbeitsplatz. Ein Bahnticket zum Supersparpreis zu ergattern, ist tagsüber nur selten möglich. Das zeigt eine Untersuchung von Verbraucherschützern, über die die FAZ berichtet. Demnach war das günstigste Angebot an vielen Tagen nicht verfügbar. Die Bahn weist das zurück. Uli Reitinger berichtet.
1: Der Bundesverband der Verbraucherzentralen hat die Ticketpreise fast 2 Jahre lang beobachtet. Nur an knapp jedem 4. Tag gab es zwischen 7 und 19 Uhr tatsächlich so günstige Tickets wie in der Werbung versprochen. An den anderen Tagen gab es zwar auch Fahrscheine zum Supersparpreis, der lag aber zwischen 15 und 157% über dem Werbepreis, heißt es in der Untersuchung.
0: Die Union streitet intern über die Abschaffung der abschlagsfreien Rente nach 45 Beitragsjahren. Für Bayerns Ministerpräsident Söder kam der Gegenwind der Ost-MPs aus Sachsen, Sachsen-Anhalt und Thüringen überraschend. Alle hätten dem Rentenpaket zugestimmt, so der CSU-Chef im ARD-Sommerinterview. Die SPD, die Abschaffung eh nicht wollte, ist laut Parteichefin Baas offen dafür, nachzuverhandeln. Marokkos Innenministerium macht Falschinformationen im Internet für den Massenansturm auf die spanische Exklave Ceuta verantwortlich. Zehntausende Migranten hätten demnach fälschlich geglaubt, ein Gerichtsurteil verbiete Rückführungen ohne Verfahren bei Ankunft über den Seeweg. Spanien hatte diese Erklärung bereits am Freitag abgegeben. 72 Menschen sind nach spanischen Angaben gestorben. Marokko spricht von 11. Astrofans haben bald die Chance, ein seltenes Himmelsspektakel in Sachsen zu erleben. Wenn die Sonne am 12. August untergeht, wird es eine partielle Sonnenfinsternis geben, sagt Florin Strohl von der Sternwarte Nordsachsen.
2: Da beobachtet man, wie der Mond Stück für Stück die Sonne verdeckt. Und irgendwann mal bleibt von der Sonne nur eine Sichel. Und dann geht die Sonne auch unter und die geht auch teilweise verfinstert.
0: Wer dieses Ereignis gut beobachten will, brauche also freie Sicht zum Horizont. Am besten auf einem Berg mit guter Sicht Richtung Westen.
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4: So, dann mal einen wunderschönen guten Morgen und herzlich willkommen. Im Montag in der neuen Woche, das Wetter, ja, es wird wieder recht sommerlich, Temperaturen heute bei knapp 30 Grad. Mal gucken, doch, es ist doch einiges an Sonne unterwegs, allerdings auch Wolken. Also ich schaue nochmal nach. Ja, das ist okay. Also wir kriegen auch in dieser Woche wieder den Hochsommer. Was viel wichtiger ist, jetzt die Frage nach der Situation auf den Straßen zum Montagmorgen. Da kommt die Miri ins Spiel. Erzähl mal, wie sieht's aus?
5: Eine Geschichte haben wir. Eine kleinere A9 Leipzig Richtung Nürnberg. Zwischen Lederhose und Triptersen tut das Tier auf der linken Spur. Da bitte Vorsicht. Ansonsten sieht's momentan wirklich noch sehr entspannt aus. Also ich finde, man merkt, dass doch noch Ferien sind.
4: Ja, Ferien eben, wollte ich sagen. Ja. Okay, alles klar. Dann gute Fahrt für Sie. Und wenn doch schon was sein sollte, rufen Sie gerne bei der Miri durch. Kommen Sie direkt zum Studio raus.
5: Jo.
4: Nummer ist kostenlos.
5: Jo, 0, 3 mal 800 und die 4.
4: Jo.
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4: Ja, sehr. Und das ganze Team wünscht Ihnen einen guten Start in die neue Woche. Die Miri ist ja auch mit am Start.
5: Genau, ich wünsche einen schönen Montag.
4: Auf geht's.
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1: Mein Handy ist voller Fotos. Meist habe ich bei einer Gelegenheit mehrere gemacht, um mir dann später das Beste rauszusuchen. Aber beim Vorhaben blieb es meistens. Neulich wollte ich den Himmel fotografieren, als es fast ganz dunkel war, denn er sah traumhaft schön aus. Da ich zu der Zeit in einem Zug saß und die Lichter im Waggon sich in der Scheibe spiegelten, erwies sich das als schwierig. Irgendwie bekam ich kein gutes Foto hin. Am Ende hatte ich kein vernünftiges Foto und das Spektakel am Himmel war vorbei. Pech gehabt. Wir wollen alles festhalten, was wir schön finden, aber verpassen dabei, es zu genießen. In der Bibel steht: Lass deine Augen stracks vor sich sehen und deinen Blick gerade ausgerichtet sein. In meinem Urlaub will ich daher versuchen, es anders zu machen. Weniger Fotos machen, mehr den Augenblick live und ohne Filter genießen. Dann habe ich mehr von meinem Handyspeicher und mein Herz ist voll mit schönen Bildern.
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0: Halli Feigl, einen schönen guten Morgen. Am Neumarkt halten die Straßenbahnen der Linie 3 ab heute nicht mehr in der Leipziger Straße, sondern in der Bose Straße wegen kurzfristiger Änderungen im Bauablauf. Das haben die städtischen Verkehrsbetriebe mitgeteilt. Der Zwickauer Stadtgarten in der Peter-Breuer-Straße sucht Unterstützung. Wer überschüssige Kräuter oder Pflanzen hat, kann diese gerne direkt vor Ort spenden. In Meran ist ab heute die Kreuzung Äußere Krimmitschauer Straße, Goethestraße nicht befahrbar. Grund dafür sind Kanalbauarbeiten. Die Sperrung wird voraussichtlich bis Mitte Oktober andauern. Und der Präsident des Deutschen Instituts für Wirtschaftsforschung, Fratscher, hält die Abschaffung der abschlagsfreien Rente mit 63 für unverzichtbar. Denn dadurch ließen sich langfristig knapp 10 Milliarden Euro sparen, sagte er der Rheinischen Post.
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3: Ja, und zum Wetter gehen wir mal ganz kurz ab an die Miri. Das sieht relativ gut aus den Wochenstart.
4: Das kann man schon mal machen zum Montag. Ne? Also es gibt viel Sonnenschein, ein paar lockere Wolkenfelder, die so durchziehen. Der Tagesstart wirklich traumschön, fast überall. 33, 34 Grad die Höchstwerte. Morgen zum Tagesstart paar mehr Wolken, später dann aber wieder viel Sonnenschein. Aber für morgen gibt es dann eine kleinere Schauer- und Gewitterwahrscheinlichkeit. Temperaturen aber wieder knallermäßig schön, 35, 36 Grad die Höchstwerte. Und auf den Straßen, da gibt es auch noch nichts, soweit ich das sehe. Wir haben nur zwischen Töppeln und Pörsdorf 7 Pferde auf der Fahrbahn. Also da bitte vorsichtig fahren, wenn Sie da unterwegs sind. Das ist der Kreis Greiz. Ansonsten ist uns nichts weiter gemeldet worden. Aber kann ja sein, dass Sie jetzt sagen, Moment, ich habe da schon was. Dann können Sie gerne anrufen bei mir. Landen Sie auch direkt bei mir persönlich. 03 mal 800 und die 4 ist die Nummer. Quatsch mal ein bisschen über die Woche und über alles, was schön ist.
3: Alles klar.
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3: Sehr gut. Ja, und die Miri ist natürlich auch mit am Start.
4: Ja, und die freut sich.
3: Ja, und das ganze Team wünscht Ihnen einen guten Start in die neue Woche, in den 3. August. Jetzt 6 Minuten vor 5:30. Moin.
4: Schönen Tag.
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0: 7 nach halb 6 jetzt.
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3: Guten Morgen, herzlich willkommen in der neuen Woche. Ja, packen wir es an und das mit sehr schönem Wetter, denn die Temperaturen, die gehen auch heute wieder auf 33, 34 Grad rauf. Viel Sonnenschein gibt es dazu und auf den Straßen ist auch noch alles ruhig. Also gehen wir es alles erstmal ein bisschen entspannter an. Ich wünsche einen guten Start in die neue Woche.
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2: Mit Nathalie Feigl einen schönen guten Morgen. Am Neumarkt halten die Straßenbahnen der Linie 3 ab heute nicht mehr in der Leipziger Straße, sondern in der Bosestraße wegen kurzfristiger Änderungen im Bauablauf. Das haben die städtischen Verkehrsbetriebe mitgeteilt. Das bleibt so bis zum 16. August. Anschließend fährt auf der Linie 3 nach Neuplanitz Schienenersatzverkehr. Ein Stadtgarten macht die Peter-Breuer-Straße seit kurzem noch attraktiver. Nun rufen die Organisatoren vom Stadtmanagement zu Pflanzenspenden auf. Gunnar Tichy.
3: Ja, wer zu Hause Kräuter oder Pflanzen übrig hat, die sonst im Müll landen würden, kann sie zum Zwickauer Stadtgarten bringen. Dort bekommen sie ein zweites Leben geschenkt und machen vielen Menschen in der Stadt eine Freude, heißt es in dem Aufruf. Schon jetzt können sich Passanten an den Kräutern bedienen. Sie sollten aber, wie leider schon geschehen, keine ganzen Pflanzen herausreißen oder beschädigen.
2: In Meran ist ab heute die Kreuzung Äußere Krimmetschauer Straße, Goethestraße nicht befahrbar. Grund dafür sind Kanalbauarbeiten. Die Sperrung wird voraussichtlich bis Mitte Oktober andauern, wie die Stadt mitteilte. Die Umleitung führt über die Gutebonner Allee, Seiferitzer Allee, Brüderstraße und Rudolf-Breitscheid-Straße. Wie steht die Union denn jetzt zur Frührente mit 63? Da gibt's verschiedene Ansichten. CSU-Chef Söder hat im ARD-Sommerinterview davor gewarnt, das ganze Rentenpaket aufzuschnüren. Bundesarbeitsministerin Baas hat im ZDF-Sommerinterview die Union aufgefordert, ihre Position zu klären. Ursula Winkler berichtet.
4: Arbeitsministerin Baas zeigte sich im ZDF offen dafür, das Paket nochmal aufzuschnüren. Die drei ostdeutschen CDU-Ministerpräsidenten Kretschmer, Schulze und Vogt wollen an der abschlagsfreien Frührente festhalten. Von der CDU-Spitze hieß es später allerdings nochmal, nein, die Union bleibe bei der Abschaffung. Auch Söder betonte im ARD-Sommerinterview, wie überrascht er über den Vorstoß der ostdeutschen CDU-Kollegen war.
2: Marokkos Innenministerium macht Falschinformationen im Internet für den Massenansturm auf die spanische Exklave Ceuta verantwortlich. Zehntausende Migranten hätten demnach fälschlich geglaubt, ein Gerichtsurteil verbiete Rückführungen ohne Verfahren bei Ankunft über den Seeweg. Spanien hatte diese Erklärung bereits am Freitag abgegeben. 72 Menschen sind nach spanischen Angaben gestorben, Marokko berichtet von 11.
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8: Guten Morgen, einen wunderschönen, einen ganz entspannten Start in die neue Woche. Die Temperaturen, die gehen so auf 33, 34 Grad rauf. Das heißt, es wird ein wunderschöner Tag mit viel Sonnenschein. Morgen der Tag, der sieht dann schon wieder ein kleines bisschen durchwachsener aus. Da haben wir es zumindest mit ein paar mehr Wolken zu tun, vor allem zum Tagesstart. Später dann wieder viel Sonne. Aber es gibt eine Schauer- und Gewitterwahrscheinlichkeit für den morgigen Tag. Die Temperaturen allerdings wieder knallermäßig heiß, 35, 36 Grad die Höchstwerte. Und gucken wir auf die Straßen, da ist alles noch ganz entspannt. Da haben wir noch nichts weiter. Keine Staus und Blitzer, aber Sie vielleicht, können Sie gerne melden. 03x800 und die 4.
9: Alles klar, Dankeschön, Miri.
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2: Ja, wo ist er denn? 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
3: 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Schönen Montag, es ist jetzt kurz vor sechs.
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0: Ey, Alex, oder? Singt der Alex? Oder
1: was? Ich glaube ja, ne?
0: Ey, Alex. Ja. So, wunderschönen guten Morgen und herzlich willkommen in der neuen Woche. Montag, heute der 3. August. Ich frage mal rum. Christine ist nicht da. Christine ist in Oberwiesenthal. Das heißt, sie ist eigentlich da, wird man mal zugeschaltet, aber im Moment ist da wahrscheinlich noch Gewusel. Die Miri ist aber da.
2: Genau, und freut sich über den Geburtstag ihrer Schwester. Meine Schwester hat nämlich heute Geburtstag.
0: Happy Birthday, Happy Birthday,
2: Happy Birthday, liebe Gertje.
0: So, der Tim ist auch da.
1: Ja, guten Morgen.
0: Der Joschi ist da.
3: Guten Morgen.
0: Und Sie sind auch am Radio und damit sind wir vollzählig und können anfangen, können in die Woche starten. Wie gesagt, Christine auf großer Ferienfahrt mit ganz vielen Kinderheimkindern. Der Kinderarche Sachsen, unsere Herzenssache, wir sammeln ja da mal Spenden ein. Und mit Ihrer Unterstützung ist es eben möglich, dass diese Kinder mal in die Ferien fahren können. Und was Sie da alles erleben, dazu in etwa einer Viertelstunde mehr von Christine. Überhaupt, Ferien ist ein schönes Thema. Ab heute sind nämlich tatsächlich alle Kinder in ganz Deutschland in den Sommerferien. Bayern und Baden-Württemberg sind ja immer ziemlich hinten dran. Und auch dort jetzt Ferien. Das heißt, im Grunde genommen ist jetzt Ferienstimmung überall im Land. Aber nicht bei uns. Bei uns wird gearbeitet. Wir kommen nämlich jetzt zur Kaffeefrage. Bedeutet für mich, dass die Jokerin Miri wegfällt. Miri, du spielst jetzt für das Team Christine.
2: Okay? Ach so, alles klar. Ich darf gar nicht Joker sein.
0: Nee. Du bist jetzt die Christine. Okay.
2: Ich weiß gar nicht, ob ich das kann.
0: Mal schauen. Tim, ich wüsste gar nicht, wie steht's denn?
1: 2-2.
0: 2-2 unentschieden.
1: Ausgeglichen.
0: Okay. Alles klar.
2: Genau. Noch.
1: Ja, heute ist der Tag der Wassermelone. Mhm. Ist auch der richtige Tag dafür, das Ding sich wieder reinzuschallern, sage ich mal. 2 bis 5 Kilo wiegt so eine gewöhnliche Wassermelone im Handel. Wie viel wog die bisher schwerste Wassermelone der Welt laut offiziellem Guinness-Buch der Rekorde-Eintrag? A. Rund 25 Kilo. B. Circa 82 Kilogramm. Oder C. Etwa 159 Kilogramm.
0: Boah, die schwerste Wassermelone ever.
2: Hat auf jeden Fall nicht Jennifer Grey bei hier Dirty Dancing getragen.
0: Kannst du dir vorstellen, 150 Kilo.
2: Oh, ich habe eine Wassermelone getragen.
0: Okay, also Miri, du darfst zuerst.
2: Also ich glaube, dieses 100 und so, das ist wirklich unrealistisch. Mhm. Da kann die noch so groß sein. Was war das erste? 51?
1: 25.
2: Nee, 25. Nee, obwohl, doch. Ich glaube, die ich mal gewonnen habe, die hat, glaube ich, 6 Kilo. Ja.
0: Du sagst 25. Ja. Dann nehme ich die Mitte, ich nehme die circa 82.
1: Okay. Und die schwerste Wassermelone der Welt wurde 2013 im US-Bundesstaat Tennessee geerntet. Und das war genug Melone für ein ganzes Dorf. Sie wog stolze 159 Kilo.
0: Okay. Map. Durchläufer, so schwer.
1: Ja, Wahnsinn, ne?
2: Denk mal gar nicht. Guck mal an. Eine normale Melone wiegt, glaube ich, so 6-7
0: Kilo.
2: Naja,
0: Tim hat es ja gerade gesagt. Genau, zwischen 2 und wie viel?
1: 5. Und 5.
2: Siehst du, habe so ich ja nicht hingehört.
0: Ah. Okay, das heißt Punkt für niemanden. Und bedeutet im Umkehrschluss, der Tim macht Kaffee für alle.
2: Schmeckt's wenigstens.
0: Genau. Und dann gehen wir in einen heißen Tag, in einen hochsommerlichen Montag, 3. August. Jetzt ist es 6.13 Uhr, in 2 Minuten wird es 6:45. Einen wunderschönen guten Morgen für Sie. Auf geht's.
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0: 6:18, 12:05. Schönen guten Morgen allerseits. Herzlich willkommen in der neuen Woche. Heute startet der bundesweite Blitzermarathon. Also schön aufpassen, wie es ganz aktuell aussieht auf den Straßen. Und alles, was sonst noch wichtig ist und wichtig wird, erfahren Sie gleich bei uns in den Nachrichten.
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2: Mit Nathalie Feigl, einen schönen guten Morgen. Ab heute lässt das Tiefbauamt 23 Straßenabschnitte in Zwickau neu asphaltieren. Start ist auf der Moritzstraße. Eine Liste aller betroffener Straßen ist auf radiozwickau.de einsehbar. Helikopter sind ab dieser Woche im Landkreis Zwickau unterwegs, um Waldböden gegen Versauerung zu kalken. Welche Orte betroffen sind, steht auf radiozwickau.de. Voraussichtlich bis September werden die Helikopter in der Luft sein. Der Zwickauer Stadtgarten in der Peter-Breuer-Straße sucht Unterstützung. Wer überschüssige Kräuter oder Pflanzen hat, kann diese gerne direkt vor Ort spenden. Und Berufstätige sind 2025 so häufig wie noch nie wegen Stress krankgeschrieben gewesen. Nach Zahlen der Kaufmännischen Krankenkasse sind die Krankheitstage in dem Bereich seit 2017 um 80% gestiegen.
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3: Im Studio Jens Umbreit, guten Morgen. Nach dem Aus der FIFA-Investorenpläne wächst der Druck auf Präsident Gianni Infantino. Spaniens Siegerchef Javier Tebas fordert offen dessen Rücktritt und eine neue Führung des Weltverbandes. Zuvor hatte bereits die UEFA der aktuellen FIFA-Führung das Vertrauen entzogen. Die deutschen Wasserspringer haben bei der Schwimm-EM in Paris die nächste Medaille geholt. Lena Henschel und Luis Avila Sanchez gewannen Bronze im Mixed-Synchronwettbewerb vom 3-Meter-Brett. Für das deutsche Team ist es bereits die dritte Medaille der Titelkämpfe gewesen. Auch die deutschen Ruderer feierten einen erfolgreichen EM-Abschluss in Varese. Olympiasieger Oliver Zeitler gewann zum vierten Mal EM-Gold im Einer. Der Deutschland-Achter holte Silber hinter Rumänien. Ende August steht die Weltmeisterschaft in Amsterdam an.
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5: Guten Morgen, einen wunderbaren Start in die neue Woche. Ja, heute Nacht gibt's auf jeden Fall eine gute Chance, ein paar Sternschnuppen zu sehen. Denn wir starten schon mal mit herrlichem Wetter. So geht's durch den Tag bei uns in Zwickau heute. Viel Sonnenschein, Temperaturen um die 33 Grad. In der Nacht, wie gesagt, auch die meiste Zeit sternenklar. Nur später, vielleicht in der zweiten Nachthälfte, ein paar mehr Wolken. Mit denen haben wir es dann morgen zum Tagesstart auf jeden Fall zu tun. Später dann wieder viel Sonnenschein. Allerdings für morgen gibt es auch eine kleinere Schauer- und Gewitterwahrscheinlichkeit. Das allerdings bei Höchstwerten um die 35 Grad. Und auf den Straßen sieht es momentan noch sehr entspannt aus. Da ist uns noch nichts weiter gemeldet worden. Gute Fahrt.
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7: So, hallo, wie geht's?
8: Was machen wir heute?
9: Das kann ich Ihnen sagen. Also zuallererst wünschen wir Ihnen erstmal eine schöne neue Woche und dann schalten wir gleich mal hoch auf den Fichtelberg, also nach Oberwiesenthal. Dort sitzt Christine mit hunderten Kindern, Kinderheimkinder der Kinderarche Sachsen. Unsere große Ferienfahrt, dank Ihnen ist das ja möglich, dank Ihrer Unterstützung. Wie gesagt, mehr dazu von Christine gleich. Jetzt erstmal einen guten Start in den Montag, kurz vor 6:30 ist es.
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1: So, und seit Samstag sind rund 300 Kinder Kinderheimkinder der Kinderarche Sachsen in Oberwiesenthal. Die große Ferienfahrt. Dank ihrer Spenden ist das möglich. Ja, eine Woche Urlaub und mittendrin unsere Christine. Guten Morgen und wie geht's euch?
2: Also uns geht's richtig gut. Liebe Grüße aus Oberwiesenthal. Schicken wir hier von unserer Herzenssache Ferienfahrt. Im Moment bin ich gerade noch im Zimmer. Ab 7.30 Uhr ist dann Frühstück. Ich habe mir heute mal den Sonnenaufgang angeguckt. Mhm. Freunde, hier auf dem Fichtelberg, gegen 5:45 geht die Sonne auf und wenn die dann langsam so, ja, aus der Landschaft gekrochen kommt und alles in so ein ganz tolles Licht taucht, jetzt bin ich gerüstet für den Tag, weil ob ihr es glaubt oder nicht, so mit 300 oder fast 300 Kindern hier unterwegs zu sein, das ist schon ganz schön anstrengend, weil ständig wuselt es, immer will irgendjemand was. Also wir haben fast 300 Kinder und Jugendliche der Kinderarche Sachsen mit dabei. Kinder aus 22 Wohngruppen aus ganz Sachsen, die jetzt hier dank ihrer Spenden für unsere Herzenssache eine richtig schöne Ferienwoche verbringen können. Am Samstag war Anreise. Gestern haben wir auch schon ganz viele tolle Sachen erlebt. Wir können natürlich nicht immer mit 300 Kindern alles gleichzeitig machen. Also die Gruppen, die Wohngruppen teilen sich auf. Die einen gehen zur Flyline, die anderen gehen zur Husky-Farm und machen eine Husky-Wanderung. Und ich versuche immer so viel wie möglich mit dabei zu sein und da ganz viel einzufangen. Also jetzt steht dann gleich erstmal Frühstück an und danach treffen wir uns alle zum Gruppenfoto, weil wir wollen ja auch mal zeigen, wie viele wir eigentlich sind. Und dann haben wir heute ein tolles Programm. Also ich werde das Meeresaquarium mit besuchen. Ich werde mit zum Quarzeschleifen gehen. Die Kinder werden tolle Wanderungen machen. Es geht natürlich auf den Fichtelberg. Manche wollen auch ins Freibad gehen. Also wir haben ganz, ganz viel vor. Wir werden uns natürlich immer mal ins Programm melden. Jetzt aber ruft erstmal das Frühstücksbuffet hier im Ahorn Hotel am Fichtelberg und da würde ich mich jetzt einfach mal mitblicken lassen. Also bis später.
1: Okay, und danach dann das große Gruppenfoto. Bilder von der Ferienfahrt gibt's dann bei uns auf der Website.
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0: 6 Minuten nach 6:30 jetzt.
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3: So, die neue Woche hat uns wieder. Erstmal einen wunderschönen guten Morgen und es wird ein herrlicher Tag mit Höchstwerten um die 33, 34 Grad, mit viel Sonnenschein zum Genießen und auf den Straßen, da können wir es momentan auch noch genießen, denn da läuft alles störungsfrei. Ich drücke ganz fest die Daumen, dass es eine Weile so bleibt. Jetzt erstmal einen schönen Start in den Montag.
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0: Cha-Cha-Cha. Kira.
1: Und die Panflöte.
0: Ja, jetzt lassen wir uns mal den Wetterbericht flöten von unserem Chefmeteorologen Michael Klein, unser Wetterwetterman. Schönen guten Morgen.
2: Ein bisschen Wind wäre nicht schlecht, oder? Ja, so ein bisschen was Geflötetes.
0: Wind?
2: Ja.
0: Ich
2: dachte gerade vom Pusten her.
0: Ach so, alles klar. Ich habe jetzt gerade überlegt, alles noch zu früh für solche Kombinationen. Ja, wie kommt der jetzt auf Wind? Ach so, wegen der Flöte, wegen Reinpusten und so. Ja,
2: stimmt. Entschuldigung, ich war jetzt hier. Oh. Ach, ich bin auch noch so im Halbschlaf wahrscheinlich.
0: Okay, also gestern war ja schon wieder ganz schön. Samstag war mal so ein bisschen Sommerpause. Wie geht's denn weiter jetzt in der neuen Woche?
2: Ja, das kommt drauf an, ob du das schön findest, wenn es so jetzt wieder ein bisschen noch wärmer wird. Da kann man sich ja drüber streiten. Auf jeden Fall wird es schön sonnig. Heute ein Sommertag mit ganz viel Sonnenschein, kaum irgendwo Wolken, Schauer- und Gewitterrisiko noch gering. Es wird langsam etwas drückender, es ist mehr Luftfeuchtigkeit da. Aber wahrscheinlich gar keine Schauer und Gewitter. Das Potenzial dafür wäre am ehesten heute so im Südwesten, im Vogtland, im Westerzgebirge zu finden. Der Rest Sachsens dürfte trocken bleiben und bei 34 Grad ist es noch nicht ganz so heiß, wie es dann morgen wird.
0: Ah ja, also da ist noch mehr drin, ja?
2: Ja, da ist tatsächlich noch mehr drin. Ja, also in diesem Jahr haben wir schon so häufiger mal so kleine, was heißt kleine, heftige Rekordhitzewellen erlebt. Und das ist jetzt wieder eine, nämlich es geht morgen rauf auf 36, 37 Grad. Also es ist wieder eine Hitzewelle, keine Rekordhitzewelle. Und sie hält auch Gott sei Dank dann nicht ganz so ewig an. Es wird nämlich so ab Donnerstag.

0: Tag wieder mit den Temperaturen runtergehen. Aber bis dahin immer wieder über 30 Grad, auch am Mittwoch 35 Grad. Donnerstag geht es langsam runter und Freitag ist es dann vorbei. Aber bis dahin sind dann auch immer mal einzelne Schauer und Gewitter möglich. Und weil die relativ langsam ziehen, könnten die auch mal kräftiger sein. Morgen und am Mittwoch vor allem besteht dafür das Potenzial, teilweise auch am Donnerstag. Deswegen die nächsten Tage werden etwas ungemütlicher. Heute ist es einfach der strahlende Sonnenschein.
1: Micha, darauf jetzt eins noch.
0: Käffchen.

0: 12 vor 7 ist es. Wunderschönen guten Morgen. Der Film Spider-Man Brand New Day seit Donnerstag in den Kinos hat jetzt an seinem ersten Wochenende, also am Eröffnungswochenende, weltweit fast 1 Milliarde US-Dollar eingespielt. Wie gesagt, an einem einzigen Wochenende. Das ist rekordverdächtig und was heute Morgen sonst noch wichtig ist und wichtig wird, das erfahren Sie auch gleich bei uns in den Nachrichten.
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2: Mit Nathalie Feigl einen schönen guten Morgen. Ab heute wird es auf vielen Straßen in Zwickau eng. Das Tiefbauamt lässt auf 23 Straßenabschnitten eine neue dünne Asphaltschicht aufziehen. Mehr von Gunnar Tichy.
3: Los geht es auf der Moritzstraße. Dort ist während der Arbeiten auch der Parkplatz am Neumarkt nicht nutzbar. Die Stadt weist darauf hin, dass für alle betroffenen Straßen Vollsperrung und Parkverbot gelten. Das Ordnungsamt hat bereits angekündigt, verstärkt zu kontrollieren. Wer dort parkt, riskiert also ein Knöllchen. Die Arbeiten dauern bis Mitte September. Die Liste der betroffenen Straßen finden Sie über einen Link auf radiozwickau.de.
2: In dieser Woche beginnen Hubschrauber im Landkreis Zwickau damit, über Wäldern Kalk abzuwerfen gegen die Versauerung der Böden. Das passiert alle 10 Jahre. Betroffen von der sogenannten Bodenschutzkalkung sind 10 Städte und Gemeinden, teilte der Staatsbetrieb Sachsenforst mit. Welches sind, steht auf radiozwickau.de. Voraussichtlich bis September werden die Helikopter in der Luft sein. Wo das der Fall ist, sind die Wälder für Besucher gesperrt. Ein Stadtgarten macht die Peter-Breuer-Straße seit kurzem noch attraktiver. Nun rufen die Organisatoren vom Stadtmanagement zu Pflanzenspenden auf. Wer zu Hause Kräuter oder Pflanzen übrig hat, die sonst im Müll landen würden, kann sie zum Zwickauer Stadtgarten bringen. Dort bekommen sie ein zweites Leben geschenkt und machen vielen Menschen in der Stadt eine Freude, heißt es in dem Aufruf. Der Verbraucherzentrale Bundesverband bemängelt zu wenig günstige Supersparpreistickets bei der Deutschen Bahn. Wie die FAZ berichtet, stellten die Verbraucherschützer nach knapp 2-jähriger Untersuchung fest, dass die Schnäppchen an rund 3/4 der Tage nicht für die Fahrten zwischen 7 und 19 Uhr verfügbar waren. Die Deutsche Bahn weist das zurück und spricht von methodischen Mängeln. Mitten in der Nacht hat in Ägypten die Erde gebebt. Das Beben ereignete sich nahe der Hauptstadt Kairo in gerade mal 10 Kilometern Tiefe und hatte laut US-Erdbebenwarte eine Stärke von 5,0. Das Helmholtz-Institut in Potsdam maß eine Stärke von 5,1. Berichte über Schäden oder Opfer gab es zunächst nicht. Erdbeben in Nordafrika sind eigentlich sehr selten.
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5: Einen schönen guten Morgen. Boah, herrlich blauer Himmel bei uns in Zwickau und ein wunderschöner Tag mit viel Sonnenschein und Höchstwerten um die 33 Grad. Morgen zum Tagesstart wahrscheinlich ein paar mehr Wolken am Himmel, später viel Sonnenschein, aber eine kleinere Schauer- und Gewitterwahrscheinlichkeit müssen wir auch in Kauf nehmen für morgen. Und die Temperaturen bleiben im hochsommerlichen Bereich mit Höchstwerten um die 35 Grad. Auf den Straßen ist uns gerade ein Unfall gemeldet worden auf der A4. Chemnitz in Richtung Dresden zwischen Kreuz Chemnitz und Chemnitz Mitte. Die rechte Spur ist dort blockiert. Und falls Sie auch noch irgendwas haben oder irgendwas ergänzen möchten, sagen Sie gerne Bescheid. 03x800 und die 4.
6: Ja, und Dankeschön, Miri.
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9: Ja, die sind riesig, das wissen wir.
6: Können wir ja loslegen. Wir wünschen Ihnen und euch eine schöne neue Woche, einen schönen Montag. Es ist jetzt kurz vor 7. Guten Morgen.
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0: Ja, es ist kurz nach sieben. Am Montagmorgen, heute der 3. August. Und wir sind ja noch mittendrin in den Sommerferien.
1: Boah, da ist was los.
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3: Wart ihr schon mal in der Knopffabrik klettern? Nein? Na dann wird's Zeit. In der Kletterhalle auf der Moritzstraße könnt ihr bis in eine Höhe von 22 Metern klettern. Natürlich nur, wenn ihr euch traut. Es gibt aber auch einfache Kletterwände, die ungefähr 5,5 Meter hoch sind. Highlight ist aber der spektakuläre Schacht zum Dachausstieg. Die Kletterausrüstung gibt's direkt in der Knopffabrik zum Ausleihen und auch das passende Schuhwerk. Ab 3:30 ist heute offen.
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0: dass da Adele ist hier. Adele. Glaubst du, die Fans sagen Adele, oder?
1: Adele.
0: 10 Minuten nach 7 ist es gleich. Einen Viva wunderschönen guten Morgen. Herzlich willkommen in der neuen Woche. Herzlich willkommen auch unserem Chefmeteorologen Michael Klein.
2: Guten Morgen, hallo.
0: An diesem Montag, 3. August, das ist der Tag, ich habe gerade mal geguckt, ich hoffe, ich habe nichts übersehen, wo wirklich ab heute alle Bundesländer in Deutschland Sommerferien haben.
2: Ah ja, okay. Aber ja, dann sind die ersten bald schon wieder zurück.
0: Die ersten sind bald wieder zurück. In Sachsen haben wir noch 2 Wochen und jetzt Bayern und so, Baden-Württemberg, die immer sehr spät beginnen, die haben jetzt auch Ferien. So. Ah, also ganz Deutschland im Ferienmodus und Bass. Und das, ich sehe gerade ein Interview mit der Frau Bass hier. Also Bass. Ja. Der Frau Bass.

0: Wetter. Ja. So, und das am Montag bei idealen Wetterbedingungen. Das wollte ich eigentlich sagen.
1: Also ideale Bedingungen für das Eintauchen in Badegewässer oder Ähnliches auf jeden Fall, weil es nämlich ordentlich warm, hochsommerlich warm ist. Temperaturen, die in den Bereich um 34 Grad heute kommen. Mit viel Sonnenschein, kaum irgendwo einer Wolke. Es ist zeitweise ein bisschen drückend warm, aber Schauer- und Gewitterrisiko ist noch sehr gering. Es kann ganz vereinzelt am Nachmittag irgendwo mal was aufploppen, aber das wird wirklich die Ausnahme sein, am ehesten im Bergland passieren. Deswegen, ja, wie du sagst, viele würden das jetzt einfach als einen tollen Hochsommertag bezeichnen.
0: Das heißt, der Sommer geht noch nicht in Rente. Die wollen ja, deswegen Bärbel Baas im Interview gerade hier hoch und runter, die wollen ja das Rentenpaket wieder aufschnüren, das wir eigentlich schon beschlossen haben. Also ein Hin und Her, ja, nichts Neues aus der Politik. Also da bleibt alles, wie es vor den Sommerferien schon war. Also noch keine Rente für den Sommer.
1: Nee, ich würde sagen, ja, Rente ab 36, also so, oder ab 35, also ab 35 Grad könnte es dann auch wieder Stopp sein. Und morgen können wir die erreichen. Also morgen wird wahrscheinlich dann der heißeste Tag dieser kurzen, kleinen Hitzewelle. Spricht man übrigens in der Definition ab 3 Tagen über 30 Grad von. Das ist inzwischen ja schon fast gewohnt. Und morgen wird es ein bisschen drückender, feuchter. Da gibt es dann auch schon wieder ein paar mehr Wolken, die sich bilden können. Und dadurch sind dann auch einzelne Schauer und Gewitter möglich. Das wird wieder sehr, sehr punktuell sein und dummerweise, dadurch, dass wenig Bewegung insgesamt in der Atmosphäre ist, können die dann relativ lange an einer Stelle stehen. Das könnte dann also kräftiger sein, vor allem am späten Dienstagabend in der Nacht zum Mittwoch. Mittwoch selbst ist auch nochmal möglich. Donnerstag sind es auch noch über 30 Grad und dann ist die Hitze mit dem Freitag vorbei. Vor allem die Nächte werden jetzt wärmer werden, also tropische Nächte stehen uns bevor. Also es heizt sich alles noch weiter auf.
0: Micha, dann schlage ich vor, gönnen wir uns jetzt zum Start in die Woche noch eins.
1: Ich dachte, es ist Rente. Ist jetzt Rente?
0: Nee, jetzt gibt's ein Käffchen.
1: Na gut. Komm. Ja.

0: 12 Minuten vor halb 8. Schönen guten Morgen. Und heute startet ein deutschlandweiter Blitzermarathon. Und wie es da ganz aktuell zurzeit aussieht, bei uns auf den Straßen und alles, was sonst noch wichtig ist und wichtig wird, erfahren Sie gleich in den Nachrichten. Bleiben Sie dran.
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12: Mit Nathalie Feigl einen schönen guten Morgen. Am Neumarkt halten die Straßenbahnen der Linie 3 ab heute nicht mehr in der Leipziger Straße, sondern in der Bose Straße wegen kurzfristiger Änderungen im Bau.

0: Bauablauf. Das haben die städtischen Verkehrsbetriebe mitgeteilt. Der Zwickauer Stadtgarten in der Peter-Breuer-Straße sucht Unterstützung. Wer überschüssige Kräuter oder Pflanzen hat, kann diese gerne direkt vor Ort spenden. In Meran ist ab heute die Kreuzung Äußere Krimmitschauer Straße, Goethestraße nicht befahrbar. Grund dafür sind Kanalbauarbeiten. Die Sperrung wird voraussichtlich bis Mitte Oktober andauern. Und der Präsident des Deutschen Instituts für Wirtschaftsforschung, Fratscher, hält die Abschaffung der abschlagsfreien Rente mit 63 für unverzichtbar. Denn dadurch ließen sich langfristig knapp 10 Milliarden Euro sparen, sagte er der Rheinischen Post.
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3: Einen schönen guten Morgen. Boah, herrlich blauer Himmel bei uns in Zwickau und ein wunderschöner Tag mit viel Sonnenschein und Höchstwerten um die 33 Grad. Morgen zum Tagesstart wahrscheinlich ein paar mehr Wolken am Himmel, später viel Sonnenschein, aber eine kleinere Schauer- und Gewitterwahrscheinlichkeit müssen wir auch in Kauf nehmen für morgen. Und die Temperaturen bleiben im hochsommerlichen Bereich mit Höchstwerten um die 35 Grad. Auf den Straßen haben wir zwei Staus, A4 in Richtung Dresden zwischen Kreuz Chemnitz und Chemnitz-Glöser und A72 Richtung Leipzig. Zwischen Chemnitz Süd und Chemnitz Röhrsdorf ungefähr 10 bis 15 Minuten jeweils. Und Ihre Meldung gerne an die 03x800 und die 4.
4: Ja, danke schön, Miri.
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9: Ho, hey. Sieht das für euch nicht auch aus wie ein freundliches Gesicht? Es ist warm und spielerisch und einladend und es muss einfach Hallo sagen.
4: Ja, da war Hallo, sagt das Radiogesicht. Jetzt 7 Minuten vor 7:30 und wir sagen auch noch einen schönen guten Morgen. Hi.
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0: Alright, es ist ganz genau 7:30. Einen schönen guten Morgen.
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0: Ja, und an dieser Stelle kommt ja normalerweise unser Lehrerkind Christine immer ins Spiel, eben mit der Rubrik Schlau gemacht. Und genau das macht die Christine jetzt auch. Sie macht uns nämlich schlau darüber, dass sie gerade unterwegs ist mit mehr als 300 Kindern. Kinderheimkinder der Kinderarche Sachsen, die große Ferienfahrt. Und das ist wichtig zu wissen, das geht nämlich nur dank ihrer Spenden. Immer kurz vor Weihnachten bitten wir sie ja um Spenden für die Kinderheimkinder, für die Einrichtungen. Und da kommt immer eine Menge zusammen und wir haben Ihnen ja versprochen, dann

0: eben auch regelmäßig darüber zu berichten, was dann aus ihren Spenden, aus ihrem Geld tatsächlich wird. Eben zum Beispiel diese Ferienfahrt, die ohne ihre Spenden nicht möglich wäre. Und ja, mittendrin unsere Christine, hallo.
1: Ja, wir schicken liebe Grüße aus Oberwiesenthal. In Sachsen ist es ja die 5. Sommerferienwoche. Mhm. Für uns ist es Ferienwoche Nummer 1 und es ist die Ferienwoche überhaupt. Wir sind mit fast 300 Kindern und Jugendlichen der Kinderarche Sachsen hier in Oberwiesenthal zu unserer Herzenssache Ferienfahrt. Und bei mir ist jetzt die Vorständin der Kinderarche, Barbara Gärtner. Die Anreise, wie war es denn? Ich meine, fast 300 Kinder, die müssen alle erst mal herkommen. Hat alles gut geklappt?
2: Ja, wir sind voll dankbar. Es hat alles total gut geklappt. Alle sind heil hier angekommen, hatten eine gute Fahrt hierher, hat alles prima geklappt. Und hier auch im Hotel, das Hotel war super gut vorbereitet. Wir waren gut vorbereitet. Und wir konnten alle gut auf ihre Zimmer verteilen und sind alle ganz hervorragend hier angekommen.
1: Jetzt haben wir das erste Wochenende schon geschafft. Das erste Wochenende liegt schon hinter uns. Wie war es denn? Wie hast du das erlebt?
2: Also ich fand es echt großartig. Also in jeder Beziehung. Wir sind hier angekommen im Nebel, alle waren ein bisschen erschrocken, aber schon am nächsten Tag war es richtig tolles Wetter und uns geht es hier wirklich gut. Und hier gibt es einfach im Hotel und auch fußläufig um das Hotel so viel zu entdecken und die Kinder genießen das echt mega. Also hier gibt es hier das Schwimmbad, aber auch dann draußen den Sessellift, die Seilbahn, den Otal-Coaster, also mega, was es hier alles gibt.
1: Was wünschst du dir für die Woche Urlaub hier?
2: Oh, einfach weiter tolle Highlights, ganz viel glückliche Gesichter, also strahlende Augen und Freude im Herzen, dass es allen hier richtig gut geht.
1: Dann vielen Dank erstmal, Barbara Gärtner, und ja, auf eine schöne Woche.
2: Unbedingt, auf eine schöne Woche. Vielen herzlichen Dank. Dank allen Spendern.
0: Ja, genau. Und danke auch Christine. Du meldest dich dann später nochmal aus Oberwiesenthal. Und ein paar Eindrücke, ein paar Fotos und so weiter, ein paar Impressionen gibt's bei uns für Sie auf unserer Website.
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0: Ja, 7:35 jetzt.
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3: Guten Morgen. Ja, hochsommerliche Temperaturen gibt es auch heute bei uns in Zwickau. 33 Grad die Höchstwerte. Viel Sonnenschein und trocken bleibt's auch. Und auf den Straßen haben wir einen Stau auf der A4 in Richtung Dresden zwischen Kreuz Chemnitz und Chemnitz-Glöser und A72 Richtung Leipzig zwischen Chemnitz-Süd und Chemnitz-Röhrsdorf.

0: gute Fahrt und einen schönen Tag.
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0: 7:42, 12 nach halb 8. Da wird es Zeit für unseren Chefmeteorologen, für unseren Better-Better-Man, Micha Klein. Einen schönen guten Morgen, hallo.
1: Morgen, hallo André.
0: Ich hoffe, du hast ein schönes Wochenende.
1: Natürlich, doch.
0: Hast du was Tolles gemacht?
1: Ganz entspannt und harmlos mit Freunden, einfach nett getroffen.
0: Oh, okay. Ja. Samstag war jetzt wettermäßig nicht so doll. Hab ich genutzt, um mal wieder ins Kino zu gehen. Ich habe die Odyssee gesehen.
1: Ah,
0: hast du schon geguckt?
1: Nee, habe ich nicht geguckt. Ich habe Unterschiedliches gehört.
0: Ja, ich fand es ganz interessant. Es war jetzt für mich nicht das große Kinoereignis, als dass es viele sehen. Ja, ich habe es jetzt auch nicht in IMAX gesehen, sondern so in diesen neuen IMAX-Kinos. Da kommt es ja wohl noch ein bisschen besser rüber. Aber ja, war schon toll mit Damon, Anne Hathaway und Dings. Ja, wie heißt er? Robert Pattinson. Der erwachsene Robert Pattinson, der ja
1: jetzt immer. Tom Holland da nicht auch ganz groß dabei?
0: Oder? Ja, Tom Holland auch, natürlich, ja, als der Sohn des Odysseus.
1: Ah, ja.
0: Also ja, so prinzipiell spannend und natürlich auch wissenswert, ja, für alle, die wissen wollen, warum man ein Computervirus auch Trojaner nennt, zum Beispiel, obwohl das eigentlich auch nicht ganz richtig ist. Es waren ja eigentlich die Griechen, die mit diesem Holzpferd in Troja eingefallen sind. Also eigentlich müsste man diese Trojaner im Computer Griechen nennen.
1: Stimmt, weißt okay, du? Weil in Troja, ja, richtig.
0: Weil die sind in Troja eingefallen mit diesem Holzpferd, und haben sich da versteckt, haben das Holzpferd sozusagen als Opfer den Trojanern hinterlassen, haben so getan, als würden sie abziehen. Und die Trojaner haben sich gefreut, haben das Pferd dann reingezogen in ihre Stadt. Ja, und in dem Pferd drin waren ja dann die Griechen. Eben nicht die Trojaner, sondern die Griechen.
1: Das ist alles mit drin in der Odyssee?
0: Ist alles mit drin, kann man viel lernen und geht ja auch, ich glaube, so an die 3 Stunden.
1: Och du meine Güte.
0: Ja, aber, ja.
1: Ich frage mich jetzt einfach, weil wenn du hier morgens früh in der Sendung bist, da wissen wir alle, da musst du ja immer regelmäßig Musik spielen, um zu unterbrechen, weil du ja wohin laufen musst.
0: Ja, ja. Ach so.
1: Wie ist das im Kino dann?
0: Nee, das ging wirklich, weil ich da nicht so viel Wasser trinke wie ihr. Und ich gehöre jetzt auch nicht zu denen, die sich jetzt einen Eimer Cola kaufen würden.
1: Okay.
0: Gibt es ja auch viele. Ja.
1: Popcorn soll ja auch dann alles aufsaugen und shoppen.
0: Ja. Viel erfolgreicher übrigens jetzt am Wochenende war Spider-Man. Habe ich gelesen, seit Donnerstag im Kino, hat jetzt wohl weltweit schon knapp 1 Milliarde US-Dollar eingespielt.
1: Ach, du
0: und das ist mega rekordverdächtig, also das muss richtig toll sein. Und was mir aufgefallen ist, Tom Holland, der ja in Spider-Man auch die Hauptrolle spielt, und bei Odyssey, also in 2 großen Blockbustern auf einmal.
1: Gleichzeitig, ne?
0: Gleichzeitig, ja. Irre, Wahnsinn. Das geht.
1: Wie dumm ist der denn? Macht er sich doch selbst das Geschäft kaputt?
0: Ja,
1: gut. Da kann der wahrscheinlich überhaupt nichts
0: Das ne? ist dem inzwischen wurscht.
1: Ja. Das kann auch sein, ja.
0: So, jetzt aber erstmal definitiv Open-Air-Kinowetter in den nächsten Tagen. Es wird wieder ziemlich heiß.
1: Ja, und jetzt ist es ja auch so, dass es auch wieder früher abends dunkel wird, dass man nicht wieder da bis 11 Uhr abends rumsitzen muss, endlich mal der Film anfangen kann. Ja, tatsächlich. Und das bei warmen, hohen Temperaturen, die auch abends sich noch lange warm halten. Das ist wahrscheinlich dann auch die angenehmere Tageszeit, weil nämlich nachmittags ist es schon wieder ordentlich heiß. Heute 34, 35 Grad. Wir haben heute ganz viel Sonne. Wir haben kaum irgendwo die Möglichkeit für Schauer oder Gewitter. Wenn am ehesten vielleicht mal am späten Nachmittag im Bergland. Ansonsten dürfte dieser Tag heute trocken bleiben.
0: Okay, wie geht's weiter?
1: Naja, etwas unbeständiger. Also morgen zum Beispiel wird dann der heißeste Tag werden mit teilweise auch über 36, 37 Grad und dann steigt das Risiko, die Möglichkeit von Schauer und Gewittern wieder an. Das wird wieder nur sehr, sehr punktuell verteilt sein, aber dann kann es an Ort und Stelle sehr kräftig sein. Mittwoch ähnlich bei 1-2 Grad weniger und am Donnerstag sind es immer noch so um 30, 32 Grad. Vor allem aber müssen wir noch über die Nächte sprechen. Die werden nämlich jetzt wieder richtig warm. Dadurch heizt sich alles richtig auf und kühlt nicht gut ab. Und ab Freitag ist die

0: Achtung, heute bundesweiter Blitzermarathon startet und wie es da ganz aktuell aussieht, auch hier bei uns auf den Straßen und alles, was sonst noch wichtig ist, erfahren Sie gleich.
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12: Mit Nathalie Feigl einen schönen guten Morgen. Am Neumarkt halten die Straßenbahnen der Linie 3 ab heute nicht mehr in der Leipziger Straße, sondern in der Bosestraße wegen kurzfristiger Änderungen.

0: im Bauablauf. Das haben die städtischen Verkehrsbetriebe mitgeteilt. Das bleibt so bis zum 16. August. Anschließend fährt auf der Linie 3 nach Neuplanitz Schienenersatzverkehr. Ein Stadtgarten macht die Peter-Breuer-Straße seit kurzem noch attraktiver. Nun rufen die Organisatoren vom Stadtmanagement zu Pflanzenspenden auf. Gunnar Tichy.
1: Ja, wer zu Hause Kräuter oder Pflanzen übrig hat, die sonst im Müll landen würden, kann sie zum Zwickauer Stadtgarten bringen. Dort bekommen sie ein zweites Leben geschenkt und machen vielen Menschen in der Stadt eine Freude, heißt es in dem Aufruf. Schon jetzt können sich Passanten an den Kräutern bedienen. Sie sollten aber, wie leider schon geschehen, keine ganzen Pflanzen herausreißen oder beschädigen.
0: In Meran ist ab heute die Kreuzung Äußere Krimmetschauer Straße, Goethestraße nicht befahrbar. Grund dafür sind Kanalbauarbeiten. Die Sperrung wird voraussichtlich bis Mitte Oktober andauern, wie die Stadt mitteilte. Die Umleitung führt über die Gutebonner Allee, Seiferitzer Allee, Brüderstraße und Rudolf-Breitscheid-Straße. Wie steht die Union denn jetzt zur Frührente mit 63? Da gibt's verschiedene Ansichten. CSU-Chef Söder hat im ARD-Sommerinterview davor gewarnt, das ganze Rentenpaket aufzuschnüren. Bundesarbeitsministerin Baas hat im ZDF-Sommerinterview die Union aufgefordert, ihre Position zu klären. Ursula Winkler berichtet.
2: Arbeitsministerin Baas zeigte sich im ZDF offen dafür, das Paket nochmal aufzuschnüren. Die drei ostdeutschen CDU-Ministerpräsidenten Kretschmer, Schulze und Vogt wollen an der abschlagsfreien Frührente festhalten. Von der CDU-Spitze hieß es später allerdings nochmal, nein, die Union bleibe bei der Abschaffung. Auch Söder betonte im ARD-Sommerinterview, wie überrascht er über den Vorstoß der ostdeutschen CDU-Kollegen war.
0: Marokkos Innenministerium macht Falschinformationen im Internet für den Massenansturm auf die spanische Exklave Ceuta verantwortlich. Zehntausende Migranten hätten demnach fälschlich geglaubt, ein Gerichtsurteil verbiete Rückführungen ohne Verfahren bei Ankunft über den Seeweg. Spanien hatte diese Erklärung bereits am Freitag abgegeben. 72 Menschen sind nach spanischen Angaben gestorben, Marokko berichtet von 11.
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5: Einen wunderschönen guten Morgen. Vielleicht heute ein nicht ganz so schweres Frühstück, denn es wird auch heute wieder sehr heiß bei uns in Zwickau. 33 Grad die Höchstwerte. Viel Sonnenschein gibt's dazu. Trocken bleibt's auch. Morgen zum Tagesstart wahrscheinlich mal ein paar mehr Wolken. Später lockert's dann Stück für Stück auf. Dann gibt's wieder viel Sonnenschein, aber auch eine kleinere Schauer- und Gewitterwahrscheinlichkeit. Und die Temperaturen bleiben auch morgen hochsommerlich mit bis zu 35 Grad. Auf den Straßen haben wir immer noch Stau auf der A4 Richtung Dresden zwischen Kreuz Chemnitz und Chemnitz-Glöser und A72 Richtung Leipzig zwischen Chemnitz-Süd und Chemnitz-Röhrsdorf. Ansonsten läuft alles störungsfrei. Gute Fahrt, einen schönen Montag.
6: Ja, alles klar. Dankeschön, Miri.
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6: Ja, so, wir alle wünschen euch und Ihnen jetzt einen traumhaften Start in die neue Woche. Es wird ja auch heute wieder ein heißer Tag, überhaupt eine heiße Woche. Und deswegen heißt es bei uns, der Preis ist Eis. Es gibt jetzt wieder Eis für alle. Wenn Sie wollen, dann spielen Sie mit. 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

0: Ja, irgendwie, irgendwo, irgendwann. Und jetzt ist die Steffi dran. Guten Morgen.
1: Guten Morgen.
0: Ja, warte, kleinen Moment. Kannst losgehen?
1: Ja, kann losgehen.
0: Na doch.
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0: Ja, Eisgutschein für alle, weil es wird ja auch wieder relativ heiß heute an diesem Montag. Erstmal einen guten Start in die neue Woche für dich, Steffi. Bist du schon auf Arbeit oder noch zu Hause? Hast du Ferien?
1: Nein, ich habe Urlaub.
0: Oh, wie schön.
1: Deswegen wäre Eis prima.
0: Ach. Wir haben so ein ganz kleines Quiz, eine kleine Frage. Wenn ihr richtig beantwortet, dann gibt's den Gutschein. Darf ich indiskreterweise fragen, was du beruflich machst?
1: Ich bin Einrichtungsberaterin, okay. Also im Möbelhaus.
0: Spannend. Ich frage deshalb, weil da geht auch die Frage hin. Für viele Azubis in Sachsen ist heute Ausbildungsstart. Also es geht dann eben zum ersten Mal in die Berufsschule oder eben in den Betrieb. Bei den Mädchen ist Verkäuferin immer noch der beliebteste Ausbildungsberuf hier in Sachsen. Aber welcher Beruf ist es denn bei den Jungs, Steffi? Also der beliebteste Ausbildungsberuf. Ist es A, Tierpfleger? Ist es B, Radioansager? Oder ist es C, was lachst du da? Oder ist es C, Kfz-Mechatroniker?
1: Also Lust hätten bestimmt viel mehr auf Radioansager, aber es wird schon der Kfz-Mechatroniker sein. Und ich wünschte, ich hätte das auch gelernt, dann wäre der Rest im Leben vielleicht nie so teuer.
0: Siehste? Ja, stimmt. Hast recht, bei den Werkstattkosten jetzt, ja. Also Radioansager, ich glaube, das frühe Aufstehen, das wollen nicht so viele. Obwohl es,
1: alles Vor- und Nachteile.
0: Ich sage immer, es ist der schönste Beruf der Welt. Ja. Tierpfleger wollen bestimmt auch viele, aber nicht so viele wie Kfz-Mechatroniker. Jawohl! Das heißt, bei den Jungs immer noch der beliebteste Ausbildungsberuf. Und das heißt, Steffi, es gibt den Eisgutschein.
1: Dankeschön, das ist
0: heute
1: super.
0: Für den Urlaubstag. Dankeschön fürs Mitmachen und dir noch eine schöne Woche.
1: Vielen Dank, euch auch.
0: Okay, danke, bleib noch dran.
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3: Jennifer Lopez und David Guetta. 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

0: Das ist ja interessant. Der Anteil der Mütter, die ihre Babys stillen, legt weltweit zu. Das hat die Weltgesundheitsorganisation jetzt am Wochenende offiziell mitgeteilt. Warte mal, stillen in den ersten 6 Lebensmonaten stieg von rund 37% vor 10 Jahren jetzt auf 47%. Guck mal an.
1: Es waren so wenig.
0: Das ja, ja, 37%. Guck mal an.
1: Aber weltweit.
0: Weltweit. Ja, ja, genau. Also weiß jetzt nicht genau, wie es hierzulande aussieht, aber der Trend ist wohl eindeutig, immer mehr Mütter stillen ihre Babys in den ersten Lebensmonaten. Da habe ich jetzt mal eine interessante Frage an unseren Chefmetrologen Michael Klein.
1: Als Vollexperten.
0: Ja, du bist ja Experten, ja, Stillexperte. Ja.
1: Ich bin sehr gerne still übrigens.
0: Ja, ich weiß. Haben die Außentemperaturen, wir kriegen ja heute wieder einen ziemlich heißen Tag und überhaupt ja. Sind wir ja in so einer heißen Hochsommerphase, haben die Außentemperaturen einen Einfluss auf die Ausgabetemperatur der Muttermilch? Ja, also macht es einen Unterschied, ob jetzt, also bei der Milchtemperatur, ja, wenn die Mama an einem Wintertag draußen stillt oder ja. An so einem Hochsommertag wie heute? Das würde mich jetzt mal interessieren, deine Expertise.
1: Meine Expertise? Also jetzt, es ist bei mir schon länger her. Ich kann mich nicht mehr erinnern, so, muss ich jetzt zugeben.
0: Ich auch nicht, deswegen so, frage ich.
1: Also rein jetzt biomechanisch würde ich sagen, die Kerntemperatur bleibt ja immer sehr, sehr konstant.
0: Ja, ja.
1: Jetzt kommt es darauf an, die Milch, während sie auf dem Weg dann zum Empfänger ist.
0: Ja.
1: Also zum Kunden, zum Endkunden. Zum Kunden
0: sozusagen, ja. Zum Baby, zum Säugling, ja.
1: Es ist ja keine B2B-Beschäftigung, die Mutter da hat, sondern es ist B2C, also zum Customer. Da wird es ja über die Ausgabestelle ja doch meistens sehr freiliegend.
0: Ja.
1: Da könnte es zu einer kurzen Abkühlung kommen. Da kommt es auf die Fließgeschwindigkeit auch drauf.
0: Ja. Und dann sind wir schon beim Punkt, ich meine, wir haben ja jetzt so hohe Temperaturen wieder, auch in Erwartung dieser Woche, dass man aufpassen muss, dass die Milch nicht sauer wird auf dem Weg zum Empfänger.
1: Oh, das ist, glaube ich, das ist ja hermetisch sehr abgedichtet. Also zumindest bei den meisten Kindern weiß ich, die achten da sehr akribisch drauf, dass da bloß nichts daneben geht.
0: Okay.
1: Deswegen ist da der Sauerstoffzufuhr, was ja für die Bakterien dann nötig wäre. Ich glaube, das geht einigermaßen.
0: Fragen über Fragen. Ja, ja. Mensch, irre. Dann kommt jetzt noch die Frage nach dem Wetter. Micha, jetzt mal nicht still sein, sondern erzähl mal, wo geht's hin? Erstmal wieder nach oben mit den Temperaturen.
1: Richtig, ja. Heiß wird's. Außer man ist am Meeresbusen, da ist es kühler.
0: Gut.
1: So, also, das, du merkst, Expertise.
0: Ja, absolut, ja. Ich habe gewusst, dass ich mich auf dich verlassen kann.
1: Richtig. Tatsächlich, temperaturmäßig sind es heute Nachmittag sowas um 34, 35 Grad. Wird wieder ordentlich warm, heiß, auch ein bisschen drückend, schwüler wieder. Schauer und Gewitter sollten heute noch nicht dabei sein, bis auf ganz wenige Ausnahmen, vielleicht im Bergland, wo es mal passieren könnte. Der Rest Sachsens dürfte heute davon noch verschont werden. Allerdings, wir werden nicht verschont von einer doch sehr warmen Nacht. Die geht vielerorts, vor allem mitten in den Städten, nicht unter 20 Grad runter. Also eine tropische Nacht ist deshalb bedeutsam, weil die Betonmauern, Wege, Asphalt, alles, was sich aufgeheizt hat, tagsüber dann nicht so gut abkühlen kann. Und dann kommt morgen die richtige Hitze nochmal oben drauf, nämlich 36, 37 Grad sind dann möglich, der heißeste Tag dieser Woche. Da ist das Schauer- und Gewitterrisiko dann schon ein bisschen ansteigend.
0: Okay, und dann bleibt es die Woche über relativ heiß, am Wochenende Entspannung.
1: Genau, richtig. Also mit Donnerstag zum Freitag hin, da kommt die Entspannung. Also das heißt, wir haben jetzt die heißen Tage bis einschließlich Donnerstag. Da können es auch nochmal über 30 Grad werden. Die Möglichkeit von Schauern und Gewittern steigt an. Mittwoch und Donnerstag auf jeden Fall ist das möglich. Wenn es irgendwo passiert, kann es auch kräftig sein, wird aber nicht flächendeckend sein. Und dann gehen die Temperaturen langsam runter. Das heißt, also zum Beispiel, sage ich jetzt ganz aus Eigennutz, für die nächste Kaisermania.
0: ja, stimmt. Du bist ja am Wochenende dann da.
1: Ich bin am Wochenende da. Da sind die Tagestemperaturen eher so im Bereich um 25 Grad. Das heißt, da wird es nicht ganz so heftig sein und wahrscheinlich auch trotzdem noch trocken bleiben.
0: Okay, Micha. Dann gibt es jetzt noch eins, nämlich ein Milchkaffee. Ein Milchkäffchen. Und wir hören uns da später nochmal.
1: Sehr gerne.
0: Also.

0: Ja. 8.19 Uhr, 11 Minuten halb neun, das ist ein schöner Montagmorgen. Der Film Spider-Man Brand New Day seit Donnerstag in den Kinos, der hat jetzt an seinem Eröffnungswochenende weltweit fast 1 Milliarde US-Dollar eingespielt. Wie gesagt, an einem einzigen Wochenende. Das ist rekordverdächtig und was heute sonst noch wichtig ist und wichtig wird, das erfahren Sie auch gleich bei uns in den Nachrichten.
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4: Mit Nathalie Feigl einen schönen guten Morgen. Ab heute lässt das Tiefbauamt 23 Straßenabschnitte in Zwickau neu asphaltieren. Start ist auf der Moritzstraße. Eine Liste aller betroffener Straßen ist auf radiozwickau.de einsehbar. Helikopter sind ab dieser Woche im Landkreis Zwickau unterwegs, um Waldböden gegen Versauerung zu kalken. Welche Orte betroffen sind, steht auf radiozwickau.de. Voraussichtlich bis September werden die Helikopter in der Luft sein. Der Zwickauer Stadtgarten in der Peter-Breuer-Straße sucht Unterstützung. Wer überschüssige Kräuter oder Pflanzen hat, kann diese gerne direkt vor Ort spenden. Und Berufstätige sind 2025 so häufig wie noch nie wegen Stress krankgeschrieben gewesen. Nach Zahlen der Kaufmännischen Krankenkasse sind die Krankheitstage in dem Bereich seit 2017 um 80% gestiegen.
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6: Einen wunderschönen guten Morgen, vielleicht heute ein nicht ganz so schweres Frühstück, denn es wird auch heute wieder sehr heiß bei uns in Zwickau. 33 Grad die Höchstwerte, viel Sonnenschein gibt's dazu, trocken bleibt's auch. Morgen zum Tagesstart wahrscheinlich mal ein paar mehr Wolken, später lockert's dann Stück für Stück auf, dann gibt's wieder viel Sonnenschein, aber auch eine kleinere Schauer- und Gewitterwahrscheinlichkeit. Und die Temperaturen bleiben auch morgen hochsommerlich mit bis zu 35 Grad. Auf den Straßen haben wir immer noch Stau auf der A4 Richtung Dresden zwischen Kreuz Chemnitz und Chemnitz-Glöser und A72 Richtung Leipzig zwischen Chemnitz-Süd und Chemnitz-Röhrsdorf. Ansonsten läuft alles störungsfrei. Gute Fahrt, einen schönen Montag.
7: Dankeschön, Miri.
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7: Ja, und wir gucken gleich nochmal hoch auf den Fichtelberg nach Oberwiesenthal. Unsere große Ferienfahrt mit 300 Kinderheimkindern der Kinderarche Sachsen. Wie gesagt, mehr dazu gleich. Jetzt erstmal einen schönen Montagmorgen. Es ist kurz vor 8:30.
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0: zwei nach halb neun jetzt. Guten Morgen.
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0: Ja, und es ist eine ganz, ganz wichtige Woche für etwa 300 Kinder, Kinderheimkinder der Kinderarche Sachsen. Dank ihrer Spenden, wir sammeln ja mal kurz vor Weihnachten Spenden ein, dank ihrer Spenden ist es möglich, dass diese Kiddies mal eine Woche Ferien machen können, Urlaub machen können, und zwar in diesem Jahr in Oberwiesenthal, unsere große Ferienfahrt. Ja, begleitet werden die Kiddies von der Christine, hallo.
2: Ja, und bei mir ist jetzt die kleine Emily. Emily, stell dich doch mal ganz kurz vor.
3: Ich heiße Emily, bin 12 Jahre alt und mein Hobby ist Sportakrobatik. Da macht man Spagat, Flickflack, Bogengang, alles Mögliche.
2: Ehrlich, bist du so sportlich?
3: Ja.
2: Wie oft trainierst du denn da?
3: Einmal die Woche.
2: Spannend. Und jetzt bist du ja hiermit bei unserer Herzenssache Ferienfahrt dabei. Wie ist denn das für dich?
3: Richtig cool. Ich bin das allererste Mal hier.
2: Du bist zum ersten Mal mit auf der Ferienfahrt?
3: Ja.
2: Wie hast denn du dich gefühlt, als du gehört hast bei der Kinderarche? Du freust dich ja jetzt noch, als du gehört hast, ey, es geht auf Ferienfahrt und du kannst mit.
3: Ich habe mich richtig gut gefühlt. Da ist man frei und kann man sich mal ausruhen.
2: Hast du alles mit oder hast du was vergessen?
3: Ich habe alles mit. Sachen, Haarbürste, Zahnbürstzeug und Duschbad.
2: Okay, und hast du denn einen Plan, was du hier alles machen möchtest?
3: Fleilein und Blon.
2: Also zum ersten Mal in den Freizeitpark Blon. Was gibt's denn da alles? Hast du ein bisschen dir das angeguckt?
3: Nein, ich denke, dort gibt's Achterbahn.
2: Bist du so mutig?
3: Ja, weil da weht der Wind so schön und wenn es zum Beispiel mal warm ist, da kriegt man den Wind ins Gesicht. Und deswegen liebe ich Achterbahn zu fahren.
2: Gut, dann wünsche ich dir ganz doll schöne Ferien und wir sehen uns bestimmt nochmal.
3: Ja, danke schön.
0: Ja, und danke schön auch an Christine, danke schön nach Oberwiesenthal und vor allen Dingen an Sie, ja, weil es wäre ohne Ihre Spenden nicht möglich, dass diese Kinder in die Ferien fahren nach Oberwiesenthal. Unsere große Ferienfahrt für 300 Kinder der Kinderarche Sachsen. Mehr Infos dazu und natürlich auch ein paar Impressionen, ein paar Eindrücke bei uns auf der Website.
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0: Ja, 7:30 jetzt.
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3: Ja, gut gelaunt geht's hoffentlich in die neue Woche rein, denn das Wetter stimmt einfach. 33 Grad die Höchstwerte, viel Sonnenschein heute bei uns in Zwickau. Und auf den Straßen wird geblitzt auf der A72 Hof Richtung Chemnitz zwischen Stolberg Nord und dem Parkplatz Neukirchener Wald. Ansonsten läuft alles störungsfrei. Ich wünsche eine gute Fahrt, eine schöne Woche.
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0: Hochzeit steht an.
1: Oh,
0: ja, oh, oh, oh, ja, oh, tatsächlich. Cristiano Ronaldo.
1: Okay.
0: Jetzt wird gemunkelt am kommenden Wochenende.
1: Ja.
0: In seiner Heimat, Portugal, beziehungsweise auf Madeira. Da kommt er ja her.
1: Jetzt, wo die Karriere zu Ende ist, jetzt heiratet er den Messi oder wen?
0: Nee, also das hat ja schon ein paar Jahre gedauert bei ihm.
1: Ja.
0: Man kennt ihn ja als sehr eitel, als sehr selbstverliebt und er hat seine Anwälte lange prüfen lassen, ob es möglich ist, sich selbst zu heiraten.
1: Ja.
0: Das hat jetzt doch nicht geklappt.
1: Aber die Technik war auch noch nicht so weit, nee, mit den Hologrammen und so weiter. Ne?
0: Genau. Ja. Und jetzt nimmt er seine Georgina.
1: Georgina.
0: Die haben ja, glaube ich, auch Kinder, meine ich, ne? Ein oder zwei Kinder.
1: Aber er hat doch von früher auch schon, oder?
0: Ja, ich glaube schon. Ja, der hat schon krachen lassen.
1: Ich blick da jetzt nicht durch.
0: Ja, da war auch mal Paris Hilton und so und Models
1: ach,
0: und
1: ach, auch,
0: was
1: die,
0: weiß
1: auch,
0: ich. Ey. Ja. Ach, ich sag's ja.
1: Ich gehe nicht mehr zum Friseur. Du musst dich informieren.
0: Eben, ja, ich muss mal wieder. Ja, ich verlange nicht, dass ich mal wieder die Gala durchblättern kann in Ruhe.
1: Richtig.
0: Aber jetzt am kommenden Wochenende, wie gesagt, Madeira möglicherweise die nächste Promi-Hochzeit. Das ist ja, wenn man da ankommt auf Madeira, da stehen ja immer erstmal gleich so irgendwelche Denkmäler von ihm.
1: Mhm.
0: Ja, also der hat sich da schon verewigen lassen. Da gibt es dann, glaube ich, auch ein, weiß nicht, ob es das noch gibt. Ich war einmal da vor mehreren Jahren. Da gab es direkt ein Cristiano Ronaldo Museum. Also die verehren den da schon sehr.
1: Ja.
0: Ja, der ist dort schon eine Nummer, definitiv.
1: Aber das war doch auch dieses Denkmal, wo man ihn eigentlich dann nicht wirklich erkannt
0: hat. Ja, es war ein bisschen komisch, ja, ein bisschen so Kunst. Hier, die liegen ja nur mitten im Atlantik. Die haben, glaube ich, ganz angenehmes Klima dort auf Madeira, auch im Hochsommer. Bei uns wird es wieder sehr heiß.
1: Richtig, genau. Also die sind natürlich immer so ein bisschen abgepuffert durch alles, durch das Wasser und so. Deswegen jetzt aktuell zum Beispiel wegen die sich so ganz langsam Richtung 30 Grad, sind sie im Moment im Bereich um 25 Grad. Also das ist durchaus angenehmer. Aber natürlich ist bei denen auch immer direkt sehr, sehr feuchte Luft.
0: Mhm.
1: Bei uns ist die Luft zwar auch langsam etwas feuchter und drückender, aber deutlich heißer auch. Wir werden 34, 35 Grad am Nachmittag erreichen können mit ganz, ganz viel Sonne, mit wenigen Wolken am Himmel und wahrscheinlich ohne Schauer und Gewitter, denn das Risiko sieht heute noch sehr gering aus, bis auf das Bergland, wo vielleicht punktuell was entstehen könnte. Ansonsten also zumindest wettermäßig entspannter, aber temperaturmäßig natürlich sehr heißer Tag.
0: Und es wird noch ein bisschen heißer?
1: Genau, morgen und übermorgen wärmer als heute, heißer als heute. Morgen 36, 37 Grad, das wird der Höhepunkt sein. Mittwoch geht es ein bisschen runter auf 35 Grad ungefähr und Donnerstag noch so 32, 33 Grad. Das ist also, da sieht man, wie sich gerade auf und wieder abbäumt. Aber abbäumen wäre jetzt das nächste neu erfundene Wort von mir.
0: Abbäumen, so Richtung Wochenende entspannt sich's wieder.
1: Da bäumt sich's ab, genau. Und vorher kann sich's aber auch nochmal entladen in Form von Schauern und Gewittern. Das kann morgen mal passieren, das kann auch am Mittwoch und am Donnerstag sein, dass einzelne kräftige Gewitter entstehen. Und vor allem die Nächte sind jetzt sehr warm mit Temperaturen um 20 Grad, also tropische Nächte.
0: Bevor sich die Temperaturen dann wieder abbäumen.
1: Bücher. Genau, ich trage jetzt ein beim Zoom online.
0: Abbäumen. Und jetzt machen wir erstmal noch eins.
1: Abtrinken.
0: Käffchen, genau.
1: Gerne.

0: Einen schönen Montagmorgen, heute der 3. August, jetzt kurz nach 8:45 und heute startet ein bundesweiter Blitzermarathon, also schön aufpassen und wie es da ganz konkret im Moment bei uns auf den Straßen aussieht und was heute sonst noch wichtig ist und wichtig wird, erfahren Sie gleich alles bei uns.
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13: Mit Nathalie Feigl einen schönen guten Morgen. Ab heute wird es auf vielen Straßen in Zwickau eng. Das Tiefbauamt lässt auf 23 Straßenabschnitten eine neue dünne Asphaltschicht aufziehen. Mehr von Gunnar Tichy.
14: Los geht es auf der Moritzstraße. Dort ist während der Arbeiten auch der Parkplatz am Neumarkt nicht nutzbar. Die Stadt weist darauf hin, dass für alle betroffenen Straßen Vollsperrung und Parkverbot gelten. Das Ordnungsamt hat bereits angekündigt, verstärkt zu kontrollieren. Wer dort parkt, riskiert also ein Knöllchen. Die Arbeiten dauern bis Mitte September. Die Liste der betroffenen Straßen findet

0: finden Sie über einen Link auf radiozwickau.de.
1: In dieser Woche beginnen Hubschrauber im Landkreis Zwickau damit, über Wäldern Kalk abzuwerfen gegen die Versauerung der Böden. Das passiert alle 10 Jahre. Betroffen von der sogenannten Bodenschutzkalkung sind 10 Städte und Gemeinden, teilte der Staatsbetrieb Sachsenforst mit. Welches sind, steht auf radiozwickau.de. Voraussichtlich bis September werden die Helikopter in der Luft sein. Wo das der Fall ist, sind die Wälder für Besucher gesperrt. Ein Stadtgarten macht die Peter-Breuer-Straße seit kurzem noch attraktiver. Nun rufen die Organisatoren vom Stadtmanagement zu Pflanzenspenden auf. Wer zu Hause Kräuter oder Pflanzen übrig hat, die sonst im Müll landen würden, kann sie zum Zwickauer Stadtgarten bringen. Dort bekommen sie ein zweites Leben geschenkt und machen vielen Menschen in der Stadt eine Freude, heißt es in dem Aufruf. Der Verbraucherzentrale Bundesverband bemängelt zu wenig günstige Supersparpreistickets bei der Deutschen Bahn. Wie die FAZ berichtet, stellten die Verbraucherschützer nach knapp 2-jähriger Untersuchung fest, dass die Schnäppchen an rund 3/4 der Tage nicht für die Fahrten zwischen 7 und 19 Uhr verfügbar waren. Die Deutsche Bahn weist das zurück und spricht von methodischen Mängeln. Mitten in der Nacht hat in Ägypten die Erde gebebt. Das Beben ereignete sich nahe der Hauptstadt Kairo in gerade mal 10 Kilometern Tiefe und hatte laut US-Erdbebenwarte eine Stärke von 5,0. Das Helmholtz-Institut in Potsdam maß eine Stärke von 5,1. Berichte über Schäden oder Opfer gab es zunächst nicht. Erdbeben in Nordafrika sind eigentlich sehr selten.
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4: Guten Morgen und einen wunderbaren Start in die neue Woche. Und die beginnt mit sehr schönem Wetter bei uns in Zwickau. 33 Grad die Höchstwerte. Viel Sonnenschein gibt's heute den ganzen Tag. Morgen zum Tagesstart wahrscheinlich mal eine Wolke mehr am Himmel. Später wieder viel Sonne, allerdings auch eine kleinere Schauer- und Gewitterwahrscheinlichkeit. Allerdings bei hochsommerlichen Temperaturen 35 Grad die Höchstwerte. Auch zum morgigen Dienstag. Und auf den Straßen haben wir einen Stau auf der A72 Richtung Chemnitz zwischen Stolberg Nord und Chemnitz Süd und ein Blitzer auf der A72 Hof Richtung Chemnitz zwischen Stolberg Nord und dem Parkplatz Neukirchener Wald. Danke fürs Melden. Gute Fahrt, einen schönen Tag.
5: Ja, danke schön, Miri.
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9: Ja, wo ist er denn? Ja, wo ist er? Wo ist er denn?
5: Da ist er. Und wir alle wünschen Ihnen allen einen wunderschönen Montagmorgen. Heute der 3. August, kurz vor 9 jetzt. Halt.
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0: Ja, kurz nach 9 jetzt.
1: Boah, da ist was los.
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3: Wart ihr schon mal in der Knopffabrik klettern? Nein? Na, dann wird's Zeit. In der Kletterhalle auf der Moritzstraße könnt ihr bis in eine Höhe von 22 Metern klettern. Natürlich nur, wenn ihr euch traut. Es gibt aber auch einfache Kletterwände, die ungefähr 5,5 Meter hoch sind. Highlight ist aber der spektakuläre Schacht zum Dachausstieg. Die Kletterausrüstung gibt's direkt in der Knopffabrik zum Ausleihen und auch das passende Schuhwerk. Ab 3:30 ist heute offen.
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0: Michael.
1: Es ist 9:09. Schönen guten Morgen Ihnen, euch am Radio. Schöne neue Woche und schönen guten Morgen auch unserem Chefmeteorologen Michael Klein.
2: Guten Morgen.
1: Heute am 3. August. Ich glaube, wir hatten heute Morgen schon drüber gesprochen. Das ist die Woche, ab der wirklich in ganz Deutschland Ferien sind. Bundesweit,
2: genau,
1: jedes Bundesland Ferien, weil die Bayern und die Baden-Württemberger, das sind ja immer ein bisschen spät dran, aber auch bei denen sind jetzt Sommerferien.
2: Ja, weil die doch jedes Jahr immer aufs Neue sagen, wir wollen aber die Letzten sein.
1: Ja, und ich glaube, nächste Woche gehen dann in den ersten Ländern die Ferien schon wieder zu Ende, bei uns in 2 Wochen. Bis dahin noch ziemlich viel Sommer.
2: Ja, kann man sagen. Ja. Also wirklich ein Sommer, der jede Menge ja schon an Hitzewellen gebracht hat. Und jetzt sind wir wieder in einer drin, die heute sich steigert und morgen den Höhepunkt erreichen wird. Das heißt heute 34, 35 Grad, morgen mehr, nämlich über 36, 37 und vielleicht dann 1 Grad weniger wieder am Mittwoch und am Donnerstag vielleicht noch 32 Grad. Man sieht also, es ist ein bisschen so eine kleine Achterbahn. Ja. Wir erreichen den Höhepunkt morgen und dann geht es erst langsam runter und erst am Freitag sind wir wieder unter 30 Grad.
1: Ich wollte sagen, am Wochenende dann richtig schön, also angenehm dann.
2: Genau, angenehme Temperaturen. Mhm. Das heißt so im sommerlichen Bereich um 25, 26 Grad, also deutlich angenehmer, weil dann auch die Nächte wieder frischer werden. Die sind nämlich das zweite Problem, weil jetzt die kommenden Nächte Temperaturen um 20 Grad bringen, vor allem in den Innenstädten, wo dann sich die ganze Betonwüste so richtig schön aufgeheizt hat und deswegen kühlt sich alles so langsam erst wieder ab. Und morgen und übermorgen sind dann auch noch Schauer und Gewitter möglich. Wieder mal nicht im ganzen Land, nicht flächendeckend, aber so punktuell einzelne Wärmegewitter können entstehen und weil die sich dann sehr, sehr langsam nur bewegen, kann das an Ort und Stelle wirklich heftig sein. Aber 3-4 Kilometer weiter sitzt man gemütlich auf der Terrasse und da kommt gar nichts an.
1: Haben wir ja am Freitag gesehen, ja, mit diesen tragischen Ereignissen in der sächsischen Schweiz und 5 Kilometer weiter war gar nichts.
2: Genau das.
1: Micha, wir, schlage ich vor, gönnen uns jetzt erstmal noch ein Käffchen.
2: Das finde ich sehr schön.
1: Zum Wochenstart und dann hören wir uns morgen früh wieder.
2: Sehr gerne machen wir das.
1: Ja, bis dahin, ja. Tschüss.

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6: Mit Nathalie Feigl einen schönen guten Morgen. Am Neumarkt halten die Straßenbahnen der Linie 3 ab heute nicht mehr in der Leipziger Straße, sondern in der Bose Straße wegen kurzfristiger Änderungen im Bauablauf. Das haben die städtischen Verkehrsbetriebe mitgeteilt. Der Zwickauer Stadtgarten in der Peter-Breuer Straße sucht Unterstützung. Wer überschüssige Kräuter oder Pflanzen hat, kann diese gerne direkt vor Ort spenden. In Meran ist ab heute die Kreuzung Äußere Krimmetschauer Straße, Goethestraße nicht befahrbar. Grund dafür sind Kanalbauarbeiten. Die Sperrung wird voraussichtlich bis Mitte Oktober andauern. Und der Präsident des Deutschen Instituts für Wirtschaftsforschung, Fratscher, hält die Abschaffung der abschlagsfreien Rente mit 63 für unverzichtbar. Denn dadurch ließen sich langfristig knapp 10 Milliarden Euro sparen, sagte er der Rheinischen Post.
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8: Guten Morgen und einen wunderbaren Start in die neue Woche. Und die beginnt mit sehr schönem Wetter bei uns in Zwickau. 33 Grad die Höchstwerte. Viel Sonnenschein gibt's heute den ganzen Tag. Morgen zum Tagesstart wahrscheinlich mal eine Wolke mehr am Himmel. Später wieder viel Sonne. Allerdings auch eine kleinere Schauer- und Gewitterwahrscheinlichkeit. Allerdings bei hochsommerlichen Temperaturen 35 Grad die Höchstwerte. Auch zum morgigen Dienstag. Und auf den Straßen haben wir einen Stau auf der A72 Richtung Chemnitz zwischen Stolberg Nord und Chemnitz Süd und ein Blitzer auf der A72 Hof Richtung Chemnitz zwischen Stolberg Nord und dem Parkplatz Neukirchener Wald. Danke fürs Melden. Gute Fahrt. Einen schönen Tag.
9: Alles klar. Dankeschön, Miri.
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2: Ja, die sind riesig, das wissen wir.
3: Ja, kann es ja weitergehen. Wir wünschen Ihnen jetzt erstmal einen guten Start in die neue Woche. Montag, der 3. jetzt kurz vor 9:30.
1: Moin. 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
1: Ja, montags ist traditionell nicht so viel los, deswegen mal ein Blick auf den 21. August. Mit einer Benefizveranstaltung will dann der Lions Club Grimmitschau-Werdau Spenden für das junge Theater Plauen-Zwickau sammeln. Deshalb lädt der Club an diesem Tag zu einem Minigolfturnier auf dem Piratenparkour an der Koberbach-Talsperre ein. Ab 17 Uhr können Privatpersonen, Familien und Firmen für den guten Zweck antreten. Die Startgebühr beträgt 10 Euro für Kinder, 15 für Erwachsene und 35 für Familien.
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1: Das ist ja interessant. Der Anteil der Mütter, die ihre Babys stillen, legt weltweit zu. Das hat die Weltgesundheitsorganisation jetzt am Wochenende offiziell mitgeteilt. Warte mal, stillen in den ersten 6 Lebensmonaten stieg von rund 37% vor 10 Jahren jetzt auf 47%. Guck mal an.
2: Es waren so wenig.
1: Ja, 37%. Guck mal an.
2: Aber weltweit.
1: Weltweit. Weiß jetzt nicht genau, wie es hierzulande aussieht, aber der Trend ist wohl eindeutig. Immer mehr Mütter stillen ihre Babys in den ersten Lebensmonaten. Da habe ich jetzt mal eine interessante Frage an unseren Chefmetrologen Michael Klein.
2: Als Vollexperten.
1: Du bist ja Stillexperte.
2: Ich bin

0: sehr gerne stelle übrigens.
1: Ja, ich weiß. Haben die Außentemperaturen, kriegen ja heute wieder einen ziemlich heißen Tag und überhaupt sind wir ja in so einer heißen Hochsommerphase. Haben die Außentemperaturen einen Einfluss auf die Ausgabetemperatur der Muttermilch? Ja, also macht das einen Unterschied bei der Milchtemperatur, ja? Wenn die Mama an einem Wintertag draußen stillt oder an so einem Hochsommertag wie heute? Das würde mich jetzt mal interessieren, deine Expertise.
0: Meine Expertise? Also jetzt, es ist bei mir schon länger her. Ich kann mich nicht mehr erinnern, muss ich jetzt zugeben. Ich auch nicht,
1: deswegen frage ich.
0: Also rein jetzt mechanisch würde ich sagen, die Kerntemperatur bleibt ja immer sehr, sehr konstant.
1: Ja.
0: Jetzt kommt es drauf an, die Milch, während sie auf dem Weg dann zum Empfänger ist.
1: Ja.
0: Also zum Kunden, zum Endkunden.
1: Sozusagen, ja. Zum Baby, zum Säugling, ja.
0: Es ist ja keine B2B-Beschäftigung, die die Mutter da hat, sondern es ist B2C, also zum Customer. Über die Ausgabestelle, da könnte es zu einer kurzen Abkühlung kommen. Da kommt es auf die Fließgeschwindigkeit auch drauf.
1: Ja. Und dann sind wir schon beim Punkt, ich meine, wir haben ja jetzt so hohe Temperaturen, dass man aufpassen muss, dass die Milch nicht sauer wird auf dem Weg zum Empfänger.
0: Das ist ja hermetisch sehr abgedichtet, also zumindest bei den meisten Kindern weiß ich, die achten da sehr akribisch drauf, dass da bloß nichts daneben geht.
1: Okay.
0: Deswegen ist da der Sauerstoffzufuhr, was ja für die Bakterien dann nötig wäre, ich glaube, das geht einigermaßen.
1: Fragen über Fragen. Ja, Mensch, irre. Dann kommt jetzt noch die Frage nach dem Wetter, Micha. Jetzt mal nicht still sein, sondern erzähl mal, wo geht's hin? Erstmal wieder nach oben mit den Temperaturen.
0: Richtig, heiß wird's. Außer man ist am Meeresbusen, da ist es kühler.
1: Gut.
0: Du merkst, Expertise.
1: Ja, absolut, ja. Ich habe gewusst, dass ich mich auf dich verlassen kann. Die nächste Promi-Hochzeit steht an.
2: Oh,
1: tatsächlich. Cristiano Ronaldo.
0: Okay.
1: Jetzt wird gemunkelt am kommenden Wochenende. In seiner Heimat, Portugal, beziehungsweise auf Madeira. Da kommt er ja her.
0: Jetzt, wo die Karriere zu Ende ist, jetzt heiratet er denn Messi oder wen?
1: Nee, also das hat ja schon ein paar Jahre gedauert bei ihm. Man kennt ihn ja als sehr eitel, als sehr selbstverliebt und er hat seine Anwälte lange prüfen lassen, ob es möglich ist, sich selbst zu heiraten. das hat jetzt doch nicht geklappt.
0: Aber die Technik war auch noch nicht so weit.
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8: Mit Nathalie Feigl einen schönen guten Tag. Ein Stadtgarten macht die Peter-Breuer-Straße seit kurzem noch attraktiver. Nun rufen die Organisatoren vom Stadtmanagement zu Pflanzenspenden auf. Gunnar Tichy.
9: Ja, wer zu Hause Kräuter oder Pflanzen übrig hat, die sonst im Müll landen würden, kann sie zum Zwickauer Stadtgarten bringen. Dort bekommen sie ein zweites Leben geschenkt und machen vielen Menschen in der Stadt eine Freude, heißt es in dem Aufruf. Schon jetzt können sich Passanten an den Kräutern bedienen. Sie sollten aber, wie leider schon geschehen, keine ganzen Pflanzen herausreißen oder beschädigen.
8: Ab heute wird es auf vielen Straßen in Zwickau eng. Das Tiefbauamt lässt auf 23 Straßenabschnitten eine neue, dünne Asphaltschicht aufziehen. Los geht es auf der Moritzstraße. Dort ist während der Arbeiten auch der Parkplatz am Neumarkt nicht nutzbar. Die Arbeiten dauern bis Mitte September. Die Liste der betroffenen Straßen finden Sie über einen Link auf radiozwickau.de. Sachsens Polizei will von ihren Bediensteten wissen, wie zufrieden sie mit ihrem Job sind. Bis zum 13. September läuft dazu eine Online-Befragung, teilte das Innenministerium mit. Die Teilnahme ist anonym und freiwillig. Die Ergebnisse werden am Ende veröffentlicht. Die Beschäftigten sollen sich unter anderem zum Arbeitsklima, zu Rollen- und Geschlechterverhältnissen im Berufsalltag äußern. Die Befragung sei Teil eines Forschungsprojektes der Hochschule der Sächsischen Polizei. Die Ergebnisse sollen Erkenntnisse zum Arbeitsalltag liefern, aber auch bewährte Strukturen und Verbesserungsmöglichkeiten sichtbar machen. Bio-Lebensmittel sind weiterhin beliebt. Der Einzelhandel hat mit Bioprodukten zwischen April und Juli einen Umsatz von 4,75 Milliarden Euro gemacht, wie der Bund Ökologische Lebensmittelwirtschaft mitteilte. Das ist ein

0: ein Plus von knapp 4% im Vergleich zum gleichen Zeitraum letztes Jahr. Häufiger zu Bio-Lebensmitteln griffen Verbraucher vor allem in Drogerien. In Griechenland versucht die Feuerwehr weiterhin, die schweren Waldbrände einzudämmen. Westlich der griechischen Hauptstadt Athen sind bereits mehr als 10.000 Hektar Wald zerstört. Beim Absturz eines Löschflugzeugs starben 2 Menschen. In Spanien hat sich die Lage dagegen deutlich entspannt und auch in Frankreich bleibt die Situation trotz einiger Feuer stabil.
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3: Einen wunderschönen Start in die neue Woche und das ist ein Montag zum Genießen, wie er im Bilderbuch steht. Viel blauer Himmel, viel Sonnenschein, bis zu 33 Grad gehen die Temperaturen rauf. Bei uns in Zwickau morgen zum Tagesstart eventuell ein paar Wolken mehr möglich, später dann vielleicht auch mal ein Schauer oder Gewitter, aber eben auch viel Sonnenschein, den gibt's morgen auch und herrlich sommerliche Temperaturen mit bis zu 35 Grad. Und auf den Straßen, da haben wir Spanngurte auf der A4 in Richtung Dresden zwischen Dreieck-Nossen und Wilsdruff, linke und mittlere Spur. Ein Stau auf der A72 Richtung Chemnitz zwischen Stolberg Nord und Chemnitz Süd. Ansonsten freut aber alles.
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5: Live und in Farbe am Montag. Willkommen. Es ist Montag, der 3. August. Wir sind unterwegs in Sommerferienwoche Nummer 5. Ab geht's jetzt mit Hithalbestunde Nummer 1. Als erstes gibt's Wonderful Life 25. Schönen Montag mit uns. Hi, hi.
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0: morgens ohne Stress geht in diese neue Woche, 9:50. Wir sind bei der Arbeit an diesem Montag und gleich heißt es bei uns Eis, Eis, Baby. Es gibt Eis zu gewinnen bei uns für die ganze Family bei unserem coolen Quiz, der Preis des Eis. Davor freuen wir uns noch auf Turn the Lights auf von Kato und John. Das und noch ganz viel mehr gleich hier bei mir.
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4: Wunderbares Wetter zum Start in die neue Woche bei uns in Zwickau. Viel Sonnenschein, Temperaturen um die 33 Grad heute. Morgen zum Tagesstart wahrscheinlich ein paar Wolken mehr. Später setzt sich die Sonne dann mehr und mehr durch. Allerdings gibt's für morgen auch eine kleinere Schauer- und Gewitterwahrscheinlichkeit. Die Temperaturen auch wieder bullig warm. Morgen geht's dann sogar auf bis zu 35 Grad rauf. Und gucken wir noch auf die Straßen. Achtung, Stau auf der A72 Richtung Chemnitz zwischen Stolberg Nord und Chemnitz Süd. Und ein Blitzer auf der A72 in Richtung Chemnitz zwischen Stolberg Nord und dem Parkplatz Neukirchner Wald. Ansonsten ist uns nichts weiter gemeldet worden. Gute Fahrt.
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0: cooler 90er Sound zum Start in die neue Woche von Depeche Mode. Enjoy the silence. Und damit ist es 11:02.
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0: Jetzt wird's eisig bei uns. Wir spielen Der Preis ist Eis, unser cooles Quiz. Und wir gucken mal, was denn hier die Eishotline sagt. Also welche Leitung hier ins Studio gestellt wird. Und das ist Leitung 3. Und da ist Katja drin. Einen wunderschönen guten Vormittag, liebe Katja.
2: Ja, hallo.
0: Hallo, herzlich willkommen live im Studio. Hast du Urlaub schon hinter dir oder noch vor dir?
2: Ich bin noch dabei.
0: Ah, sehr gut. Und du möchtest auf jeden Fall eine Ladung Eis für die ganze Family klar machen?
2: Genau, möchte ich klar machen.
0: Dann spielen wir jetzt unser cooles Quiz. Eine Frage, die richtige Antwort kommt hoffentlich von dir und dann gibt's das Eis für dich. Also, heute ist Tag der Wassermelone. Klar, dass eine der beliebtesten Früchte überhaupt einen eigenen Jahrestag hat und sie spielt sogar in einem äußerst berühmten Filmzitat eine Hauptrolle. Ich habe eine Wassermelone getragen. Stammt aus welchem Kultfilm? A. Manta Manta oder B. Dirty Dancing?
2: Ich würde Dirty Dancing nehmen.
0: Katja

0: sagt Dirty Dancing?
1: Ja.
0: Wir hören mal rein.
2: Ich habe eine Wassermelone getragen. Was rede ich denn da für einen Blödsinn? Ich habe eine Wassermelone getragen.
0: Und an der Musik erkennt man es natürlich. Es ist aus Dirty Dancing. Katja, alles richtig gemacht. Herzlichen Glückwunsch.
1: Dankeschön.
0: Und heute einen ganz schönen Urlaubstag. Danke fürs Mitmachen und bis zum nächsten Mal.
1: Ja, danke.
0: Ciao.
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0: 2 nach 3 Viertel 11 am Montag. Marokko wehrt sich gegen den Vorwurf, für den Ansturm Zehntausender auf die spanische Exklave Ceuta verantwortlich zu sein. Und wir haben gleich alles Wichtige von hier aus Deutschland und der Welt in unseren Nachrichten um 10 vor 11.
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11: Mit Nathalie Feigl einen schönen guten Tag. Im Gewerbepark in Wildenfels ist gestern Abend ein Baustellenfahrzeug in Brand geraten. Das Feuer griff auf Gegenstände in der Nähe über und beschädigte laut Polizei mehrere Dieseltanks. Zu einer Explosion kam es nicht, allerdings lief Treibstoff in den Boden. Die Feuerwehr war bis spät in die Nacht im Einsatz, um die Flammen zu löschen. Verletzt wurde niemand, der Sachschaden liegt bei rund 60.000 Euro. Warum das Fahrzeug brannte, ist noch unklar. Bei einem Unfall in Eckersbach ist gestern Nachmittag eine Radfahrerin schwer verletzt worden. Die 52-Jährige fuhr auf dem Gehweg der Sternenstraße stadteinwärts, als ein 80-jähriger VW-Fahrer aus einer Tankstelle herausfuhr. Es kam zum Zusammenstoß. Der Sachschaden wird auf etwa 700 Euro geschätzt. Heute früh gegen 0.30 Uhr ist es an der Maria-Sebutari-Straße in der Dresdner Johannstadt zu einem Wohnungsbrand in einem Mehrfamilienhaus gekommen. Als die Feuerwehr eintraf, schlugen Flammen aus der Balkontür der Wohnung im dritten Stock. Die Mieter waren nicht zu Hause. Alle anderen hatten das Haus schon selbstständig verlassen und blieben unverletzt. Die Kameraden konnten die Flammen erfolgreich löschen. Die Wohnung brannte aus und ist jetzt nicht mehr nutzbar. Die geplante Rentenreform sorgt weiter für Diskussionen. Der Präsident des Deutschen Instituts für Wirtschaftsforschung, Fratscher, hält die geplante Abschaffung der abschlagsfreien Rente mit 63 für unverzichtbar, sagte er der Rheinischen Post. Fiona Reinhardt berichtet.
12: Der DIW-Chef ist überzeugt, ohne das Aus für die Rente mit 63 ist die Rentenreform tot. Dabei betont er noch einmal, dass von der früheren Rente ohnehin vor allem Besserverdiener und Männer profitieren würden, nicht etwa die Menschen, die von Altersarmut bedroht sind. Auch CSU-Chef Markus Söder fürchtet, dass die Rentenreform scheitert, wenn diese Empfehlung neu diskutiert wird.
11: Ein Bahnticket zum Supersparpreis zu ergattern ist tagsüber nur selten möglich. Das zeigt eine Untersuchung von Verbraucherschützern, über die die FAZ berichtet. Demnach war das günstigste Angebot an vielen Tagen nicht verfügbar. Uli Reitinger berichtet.
13: Der Bundesverband der Verbraucherzentralen hat die Ticketpreise fast 2 Jahre lang beobachtet. Nur an knapp jedem vierten Tag gab es zwischen 7 und 19 Uhr tatsächlich so günstige Tickets wie in der Werbung versprochen. An den anderen Tagen gab es zwar auch Fahrscheine zum Supersparpreis, der lag aber zwischen 15% und 157% über dem Werbepreis.
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14: Wunderbares Wetter zum Start in die neue Woche bei uns in Zwickau. Viel Sonnenschein, Temperaturen um die 33 Grad heute.

0: Morgen zum Tagesstart wahrscheinlich ein paar Wolken mehr. Später setzt sich die Sonne dann mehr und mehr durch. Allerdings gibt es für morgen auch eine kleinere Schauer- und Gewitterwahrscheinlichkeit. Die Temperaturen auch wieder bullig warm. Morgen geht es dann sogar auf bis zu 35 Grad rauf. Und gucken wir noch auf die Straßen. Immer noch Stau, ist aber nur ein kleiner auf der A72 Richtung Chemnitz zwischen Stolberg Nord und Chemnitz Süd und ein Blitzer auf der A72 Hof Richtung Chemnitz zwischen Stolberg Nord und dem Parkplatz Neukirchener Wald. Und Ihre Meldungen gerne an die 03x800 und die 4.
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4: Genau, nichts künstlich, alles natürlich, echte Menschen live und in Farbe. Willkommen an diesem Montag. Ab geht's jetzt in die nächste Hithalbe Stunde. Als erstes wird's sommerlich, Echa Mella Culpa. Hier sind Luis Fonsi und Demi Lovato. Haben Sie einen schönen Montag.
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0: Mit Flo Rida geht's flott durch den Job. Willkommen an diesem Montag, 10:50 ist es. Dank Ihrer Spenden können 300 Kinder auf großer Ferienfahrt gerade sein. Wir reden gleich in der nächsten halben Stunde ausführlich über die Herzenssache Ferienfahrt. Und musikalisch haben wir unter anderem gleich diesen wunderschönen, ganz frischen Hit dabei von Joe, End of Beginning. Das und noch ganz viel mehr gleich hier bei mir.
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12: So, wenn Sie unterwegs sind, dann hoffentlich mit funktionierender Klimaanlage, denn es wird auch heute wieder knackig warm. 33 Grad die Höchstwerte, viel Sonnenschein und dazu bleibt es natürlich auch trocken. Morgen zum Tagesstart ein paar mehr Wolken, später dann wieder viel Sonne. Allerdings eine kleinere Schauer- und Gewitterwahrscheinlichkeit gibt's. Die Temperaturen bleiben aber auch morgen so bei 34, 35 Grad. Und auf den Straßen, da haben wir einen Stau auf der A72 immer noch Zwickau Richtung Chemnitz zwischen Stolberg Nord und Chemnitz Süd. Ansonsten ist uns nichts weiter gemeldet worden, aber Ihre Meldung gerne an die 03 mal 800 und die 4.

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3: Mit Ihnen und jetzt auch mit Joe und End of Beginning. Haben Sie einen schönen Montag.

0: Montagmittag, ganz genau 11:30.
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0: Dank ihrer Spenden können 300 Kinder und Jugendliche auf großer Ferienfahrt sein im Ahornhotel am Fichtelberg in Oberwiesenthal. Und unsere Christine ist natürlich mit dabei.
2: Ja, und bei mir ist jetzt die kleine Simi. Und Simi, bei dir ist es ja nicht die erste Ferienfahrt. Erzähl mal, hast du dich gefreut, dass es jetzt wieder in Urlaub geht?
3: Ja, ich habe mich gefreut. Ich habe mein Zimmer aufgeräumt und gepackt.
2: Was hast du denn alles eingepackt?
3: Deo, Parfüm, Anziehsachen und ja, doch Socken noch.
2: Wie ist denn Urlaub? Beschreib mal.
3: Der Urlaub ist cool. Ich freue mich eigentlich, dass wir mal wieder hier sind, weil hier hat man den coolsten Spielplatz, muss ich sagen. Ich finde den cool.
2: Den coolsten Spielplatz?
3: Ja, der ist voll cool.
2: Was kann man hier alles so machen auf dem Spielplatz?
3: Mit auf ein Trampolin springen. Man hat ein kleines Klettergerüst und man hat so eine, wie heißt das? Das da, eine Seilbahn.
2: Was ist denn im Urlaub so anders?
3: Natürlich, man kann ausschlafen, man hat ein bisschen Freiheit von der Schule und man kann machen halt, was man will. Aber leider sind die bald um.
2: Die Ferien meinst du?
3: Ja, ich freue mich zwar auf den Schuleingangsfest für die anderen Kleinkinder, aber dann bin ich schon vierte Klasse und dann kommen schwierigere Aufgaben, die schwierig sind.
2: Quatsch, das schaffst du doch. Bist du gut in der Schule?
3: Es geht.
2: So mittel?
3: Ja, so mittel.
2: Na komm, dann machen wir jetzt einfach noch ein bisschen Ferien und vergessen mal kurz die Schule. Machen wir das so?
3: Ja.
0: Also allen Kindern der Kinderarche Sachsen in Oberwiesenthal eine ganz tolle Ferienwoche und es gibt auch ein ganz tolles Fototagebuch auf unserer Website.
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Young am Montag. Sie haben es bestimmt schon mitbekommen, in Köln ist der Rheinpegel auf einen neuen Tiefstand von nur noch 67 cm gesunken. Noch ein bisschen weniger und Sängerin Michelle könnte den Schlüssel zu ihrem Liebesschloss an der Hohenzollernbrücke suchen.

0: Es ist 12 vor 12. Der Deutsche Wetterdienst warnt aktuell vor extremer Hitze in weiten Teilen Deutschlands. Und wir haben gleich alle Themen dieses Tages für Sie in unseren Nachrichten um 10 vor 12.
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5: Mit Nathalie Feigl einen schönen guten Tag. In dieser Woche beginnen Hubschrauber im Landkreis Zwickau damit, über Wäldern Kalk abzuwerfen gegen die Versauerung der Böden. Das passiert alle 10 Jahre. Betroffen von der sogenannten Bodenschutzkalkung sind 10 Städte und Gemeinden, teilte der Staatsbetrieb Sachsenforst mit. Welches sind, steht auf radiozwickau.de.
6: Voraussichtlich bis September werden die Helikopter in der Luft sein. Wo das der Fall ist, sind die Wälder für Besucher gesperrt. An den Hauptwegen weisen Schilder und Absperrband darauf hin. Das Sammeln von Kräutern, Beeren und Pilzen danach ist unbedenklich. Jedoch sollten die Waldfrüchte vor dem Verzehr gut gewaschen werden. Gunnar Tichy, Nachrichtenredaktion.
5: Im Gewerbepark in Wildenfels ist gestern Abend ein Baustellenfahrzeug in Brand geraten. Das Feuer griff auf Gegenstände in der Nähe über und beschädigte laut Polizei mehrere Dieseltanks. Zu einer Explosion kam es nicht, allerdings lief Treibstoff in den Boden. Die Feuerwehr war bis spät in die Nacht im Einsatz, um die Flammen zu löschen. Verletzt wurde niemand, der Sachschaden liegt bei rund 60.000 Euro. Warum das Fahrzeug brannte, ist noch unklar. Sachsens Wirtschaft ist 2024 leicht gewachsen. Nach Angaben des Statistischen Landesamtes stieg das Bruttoinlandsprodukt um 3% auf knapp 163 Milliarden Euro. Den stärksten Zuwachs verzeichnete Dresden mit 5,3%, während das Wachstum im Landkreis Zwickau mit 0,2% am geringsten ausfiel. Besonders starke Impulse kamen erneut aus dem Dienstleistungsbereich, vor allem in Leipzig und Dresden. Friedrich Merz ist so unbeliebt wie kein Bundeskanzler vor ihm. Aber eine richtige Alternative gibt es nicht, sagt der Politikwissenschaftler Wurtmann der Rheinischen Post. Zwar hätten NRW-Ministerpräsident Wüst und CSU-Chef Söder Ambitionen, Wurtmann bezweifelt aber, dass die CDU Söder die Kanzlerschaft kampflos überlasse oder die SPD das mittragen würde. Alle Bundesländer haben diese Woche gleichzeitig Sommerferien und viele zieht es auch dieses Jahr natürlich nach Italien. Aber an vielen privat betriebenen Strandbädern dort wird man nur gegen Bezahlung ans Meer gelassen, wogegen die Behörden jetzt in mehreren Regionen vorgehen.
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8: Es wird auch heute wieder knackig warm. 33 Grad die Höchstwerte. Viel Sonnenschein und dazu bleibt's natürlich auch trocken. Morgen zum Tagesstart ein paar mehr Wolken. Später dann wieder viel Sonne. Allerdings eine kleinere Schauer- und Gewitterwahrscheinlichkeit gibt's. Die Temperaturen bleiben aber auch morgen so bei 34, 35 Grad. Und auf Straßen. Da haben wir einen Stau immer noch auf der A72 in Richtung Chemnitz zwischen Stolberg Nord und Chemnitz Süd. Zeitverlust ungefähr 10 Minuten, Viertelstunde. Ansonsten läuft alles Störung.

0: Ich hoffe, Sie haben eine gute Fahrt und falls Sie irgendwas gesehen haben, sagen Sie gerne Bescheid. 03x800 und die 4.
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3: Live und in Farbe an diesem Montag. Wir haben es von Miri gehört. Es wird heiß heute und in den nächsten Tagen. Das heißt, wir brauchen jede Menge Eis und das kriegen Sie von uns geschenkt, weil der Preis ist Eis. Spielen wir morgen früh wieder mit Ihnen bei André und die Morgenmädels. Kurz vor 7:30 können Sie Eis for free klar machen. Und jetzt gibt es eine coole Hithalbe Stunde dazu. Call Me Maybe von Carly Rae Jepsen. Damit starten wir um 6:12.
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0: Es ist 10 vor halb 1. Bei der Arbeit am Montag überraschende Neuigkeiten. Pepsi verkauft jetzt braunes Duschgel, das nach Cola riecht. Finde ich allerdings nur konsequent. Schließlich kommt das Wasser in der Dusche ja auch aus dem Brausekopf. Wir machen gleich mit Leonie weiter. Don't worry. Das und noch ganz viel mehr gleich hier bei mir.
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1: Heute viel Sonnenschein für Zwickau, Stadt und Land. Temperaturen bis zu 33 Grad. Die Nacht klar und trocken bei 19 Grad. Morgen geht es erstmal mit ein paar Wolken los. Später dann viel Sonnenschein. Danach dann einzelne, zum Teil kräftige Schauer und Gewitter möglich. Morgen bis zu 35 Grad. Auf der A72 Zwickau in Richtung Chemnitz staut es sich zwischen Chemnitz Süd und dem Kreuz Chemnitz. Aktuell 10 Minuten Zeitverlust. Und es wird geblitzt auf der A72 Hofrichtung Chemnitz zwischen Stolberg Nord und dem Parkplatz Neukirchener Wald. Wenn Ihnen noch was auffallen sollte, Stau oder Blitzer, gerne melden. Die Nummer ist kostenlos für Sie, die 03x800 und die 4.
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3: Willkommen beim offiziellen Sommerradio. Jetzt mit der Antwort auf die Frage, wonach riecht's denn hier eigentlich bei uns?

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1: Ja, montags ist traditionell nicht so viel los, deswegen mal ein Blick auf den 21. August. Mit einer Benefizveranstaltung will dann der Lions Club Grimmitschau-Werdau Spenden für das junge Theater Plauen-Zwickau sammeln. Deshalb lädt der Club an diesem Tag zu einem Minigolfturnier auf dem Piratenparcours an der Koberbachtalsperre ein. Ab 17 Uhr können Privatpersonen, Familien und Firmen für den guten Zweck antreten. Die Startgebühr beträgt 10 Euro für Kinder, 15 für Erwachsene und 35 für Familien.
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2: Der Anteil der Mütter, die ihre Babys stillen, legt weltweit zu. Da habe ich jetzt mal eine interessante Frage an unseren Chefmetrologen Michael Klein.
3: Als Vollexperten.
2: Du bist ja Stillexperte.
3: Ja. Ich bin sehr gerne still übrigens.
2: Ja, ich weiß. Kriegen ja heute wieder einen ziemlich heißen Tag. Haben die Außentemperaturen einen Einfluss auf die Ausgabetemperatur der Muttermilch?
3: Es ist bei mir schon länger her. Ich kann mich nicht mehr erinnern, muss ich jetzt zugeben.
2: Ich auch nicht, deswegen so.
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2: Ja.
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2: 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Zum Baby, zum Säugling.
3: 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Da kommt es auf die Fließgeschwindigkeit auch drauf.
2: Ja, Mensch, irre. 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Micha, jetzt mal nicht still sein, sondern erzähl mal, wo geht's hin? Erstmal wieder nach oben mit den Temperaturen.
3: Richtig, ja. Heiß wird's. Außer man ist am Meeresbusen, da ist es kühler.
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0: zwei Minuten nach dreiviertel eins. FIFA-Präsident Infantino steht weiter stark unter Druck. Wir haben gleich alles Wichtige von hier aus Deutschland und der Welt in unseren Nachrichten um 10 vor 1.
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6: Mit Nathalie Feigl einen schönen guten Tag. Ein Stadtgarten macht die Peter-Breuer-Straße seit kurzem noch attraktiver. Nun rufen die Organisatoren vom Stadtmanagement zu Pflanzenspenden auf. Gunnar Tichy.
7: Ja, wer zu Hause Kräuter oder Pflanzen übrig hat, die sonst im Müll landen würden, kann sie zum Zwickauer Stadtgarten bringen. Dort bekommen sie ein zweites Leben geschenkt und machen vielen Menschen in der Stadt eine Freude, heißt es in dem Aufruf. Schon jetzt können sich Passanten an den Kräutern bedienen. Sie sollten aber, wie leider schon geschehen, keine ganzen Pflanzen herausreißen oder beschädigen.
6: Ab heute wird es auf vielen Straßen in Zwickau eng. Das Tiefbauamt lässt auf 23 Straßenabschnitten eine neue, dünne Asphaltschicht aufziehen. Los geht es auf der Moritzstraße. Dort ist während der Arbeiten auch der Parkplatz am Neumarkt nicht nutzbar. Die Arbeiten dauern bis Mitte September. Die Liste der betroffenen Straßen finden Sie über einen Link auf radiozwickau.de. Sachsens Polizei will von ihren Bediensteten wissen, wie zufrieden sie mit ihrem Job sind. Bis zum 13. September läuft dazu eine Online-Befragung, teilte das Innenministerium mit. Die Teilnahme ist anonym und freiwillig. Die Ergebnisse werden am Ende veröffentlicht. Die Beschäftigten sollen sich unter anderem zum Arbeitsklima, zu Rollen- und Geschlechterverhältnissen im Berufsalltag äußern. Die Befragung sei Teil eines Forschungsprojektes der Hochschule der Sächsischen Polizei. Die Ergebnisse sollen Erkenntnisse zum Arbeitsalltag liefern, aber auch bewährte Strukturen und Verbesserungsmöglichkeiten sichtbar machen. Bio-Lebensmittel sind weiterhin beliebt. Der Einzelhandel hat mit Bioprodukten zwischen April und Juli einen Umsatz von 4,75 Milliarden Euro gemacht, wie der Bund Ökologische Lebensmittelwirtschaft mitteilte. Das ist ein Plus von knapp 4% im Vergleich zum gleichen Zeitraum letztes Jahr. Häufiger zu Bio-Lebensmitteln griffen Verbraucher vor allem in Drogerien. In Griechenland versucht die Feuerwehr weiterhin, die schweren Waldbrände einzudämmen. Westlich der griechischen Hauptstadt Athen sind bereits mehr als 10.000 Hektar Wald zerstört. Beim Absturz eines Löschflugzeugs starben 2 Menschen. In Spanien hat sich die Lage dagegen deutlich entspannt und auch in Frankreich bleibt die Situation trotz einiger Feuer stabil.
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9: Viel Sonnenschein heute für Zwickau, Stadt und Land bei Temperaturen bis zu 33 Grad. Die kommende Nacht ist dann klar. Später ziehen ein paar Wolken rein. Es bleibt trocken bei 19 Grad. Morgen anfangs ein paar Wolken, später dann viel Sonnenschein. Und dann gibt es zum Teil kräftige Schauer und Gewitter bei bis zu 35 Grad. Mittwoch dann auch.

0: Auch sehr schön, abends einzelne Schauer möglich bei 34 Grad. Auch am Donnerstag kann es zum Teil schauern bei 32 Grad. Im Moment keine größeren Probleme bei uns im Stadtverkehr, auch außenrum auf den Autobahnen keine größeren Schwierigkeiten. Blitzer sind auch keine gemeldet. Wenn Sie was sehen, gerne anrufen, kostenlos an die 03x800 und die 4.
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3: Live am Montag. Es wird allerhöchste Zeit für die nächste Hit-halbe Stunde. Gleich mit 80er Sound von Belinda Carlisle. Heaven is a place on earth. Und wir starten mit Glasperlenspiel und der wunderbaren Nummer Nie vergessen. Um genau 5 Minuten vor Mainz. Hi, hi.
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0: Wir haben es genau 2:10. Hier ist das offizielle Sommerradio, obwohl es könnte in dieser Woche auch Hitzeradio heißen. Und wir haben auch feine Sommerhits dabei, gleich den Allzeitfavoriten für mich. Kate Yanai, der Inbegriff für einen Sommerhit, finde ich. Summer Dreaming. Das und noch ganz viel mehr gleich hier bei mir.
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12: Viel Sonnenschein heute für Zwickau, Stadt und Land bei Temperaturen bis zu 33 Grad. Die kommende Nacht ist dann klar. Später ziehen ein paar Wolken rein. Es bleibt trocken bei 19 Grad. Morgen anfangs ein paar Wolken, später dann viel Sonnenschein. Und dann gibt es zum Teil kräftige Schauer und Gewitter bei bis zu 35 Grad. Mittwoch dann auch sehr schön. Abends einzelne Schauer möglich bei 34 Grad. Auch am Donnerstag kann es zum Teil schauern bei 32 Grad. Im Moment keine größeren Probleme bei uns im Stadtverkehr, auch außenrum auf den Autobahnen keine größeren Schwierigkeiten. Blitzer sind auch keine gemeldet. Wenn Sie was sehen, gerne anrufen, kostenlos an die 03x800 und die 4.
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0: Gleich mit Kate Yanai und jetzt mit Bibi Rexha und Faithless.

0: Hier ist der Sommer an diesem Montag. Es ist ganz genau 13:30.
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0: In der sächsischen Schweiz wird aufgeräumt nach dem schweren Unwetter rund um den Kurort Rathen. Besonders die Felsenbühne ist schwer getroffen worden und auch den Imbiss am Amselsee und die Boote dort hat's erwischt. Die Betreiberin des Imbiss, Verena Leistner, hat auf Instagram einen Spendenaufruf gestartet und das ist wirklich Wahnsinn. In nur 2 Tagen sind an die 200.000 Euro gespendet worden.
2: Ihr Lieben, es ist an der Zeit, Danke zu sagen. Tausend Dank an jeden Einzelnen von euch, dass wir in kürzester Zeit unser Spendenziel erreicht haben. Wir sind völlig überwältigt. Auch tausend Dank für die vielen Nachrichten, die wir gar nicht beantworten konnten, liken konnten. Verzeiht mir, aber deswegen geht jetzt ein ganz, ganz großes Dankeschön an jeden Einzelnen von euch da draußen raus. Auch tausend Dank an die vielen Helfer, die unbedingt mit anpacken wollen, mit Kettensäge vorbeikommen wollen. Wir wünschten, das würde so einfach gehen. Aber das komplette Gebiet ist gerade gesperrt aus Sicherheitsgründen. Und hier muss jetzt erstmal der Nationalpark schauen, wie es weitergeht. Und dort warten auch wir aufs Go.
0: Das ist wirklich eindrucksvoll, wie groß die Hilfsbereitschaft bei uns im Freistaat ist. Verena Leistner bittet deshalb, Spenden an die Bergwacht und die Freiwillige Feuerwehr im Kurort Rathen weiterzuleiten. Ob der Amselsee-Imbiss dieses Jahr doch nochmal öffnen kann, steht sehr in den Sternen. Auch die Felsenbühne Rathen muss erstmal geschlossen bleiben. Wir berichten für Sie weiter aus dem Unwettergebiet, auch in unseren Nachrichten, immer 10 Minuten früher.
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Hier ist das Lieblingsradio am Montag. Ich übergebe jetzt das Studio und Sie in die Hände von Daniel Pawel. Er macht weiter. Ich bin Marcel Wenzke. Schönen Nachmittag für Sie. Tschüss und

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3: Mit Janis Müller. Guten Tag. Im Gewerbepark in Wildenfels ist gestern Abend ein Baustellenfahrzeug in Brand geraten. Das Feuer griff auf Gegenstände in der Nähe über und beschädigte laut Polizei mehrere Dieseltanks. Zu einer Explosion kam es nicht, allerdings lief Treibstoff in den Boden. Die Feuerwehr war bis spät in die Nacht im Einsatz, um die Flammen zu löschen. Verletzt wurde niemand. Der Schaden liegt bei rund 60.000 Euro. Warum das Fahrzeug brannte, ist noch unklar. Bislang gibt es laut Polizei jedoch keine Hinweise auf Fremdeinwirkung. Wer sich bei der Sparkasse Zwickau im Online-Banking angemeldet hat, musste bislang immer ein Fenster zur Zustimmung neuer AGB wegklicken. Eine echte Ablehnungstaste gab es nicht. Dagegen hatte die Verbraucherzentrale Sachsen geklagt. Nun lenkt die Sparkasse ein, das Fenster wird so nicht mehr genutzt. Die Verbraucherzentrale prüft jetzt, ob auch andere Banken solche Fenster einsetzen und bittet Kunden um Hinweise. Wie zufrieden sind Sachsens Polizisten mit ihrem Job? Das will das Innenministerium wissen. Es hat deshalb eine Online-Befragung gestartet. Mehr dazu von Knut Michael Kunert.
4: Es geht um das Arbeitsklima, um die Arbeit im Team, um Rollenbilder und Erfahrungen aus dem Dienstalltag. Die Teilnahme ist freiwillig und anonym. Landespolizeipräsident Jörg Kubissa erhofft sich durch den Rücklauf Erkenntnisse, wie die Polizei als Arbeitgeber moderner und zukunftssicher aufgestellt werden kann. Die Ergebnisse sollen öffentlich vorgestellt werden.
3: Immer leistungsfähigere KI-Modelle machen den deutschen Sicherheitsbehörden Sorgen. Der Verfassungsschutz warnt im Handelsblatt, dass dadurch deutlich mehr Cyberangriffe im großen Stil möglich werden. Fiona Reinhardt berichtet.
5: Die KI-Modelle führender Entwickler hätten im vergangenen Jahr schon gezeigt, dass sie großes Potenzial darin haben, Schwachstellen zu finden und dass sie diese Lücken dann auch selbst ausnutzen können, so ein Sprecher des Bundesamts für Sicherheit in der Informationstechnik. Bisher würden Kriminelle nur davon abgehalten, diese Technik zu nutzen, weil der Rechenaufwand und die Kosten so hoch sind. Mit günstigerer Hardware dürfte diese Hürde aber sinken.
3: Trickst die Bahn bei ihren Supersparpreisen? Verbraucherschützer haben Verbindungen von 7 bis 19 Uhr zwischen mehreren Großstädten untersucht. Das Ergebnis? Zu diesen üblichen Reisezeiten ist das günstigste Angebot oft nicht verfügbar. Die Verbraucherzentrale kritisiert auch die vielen verschiedenen Tarife und dass Fahrten am Wochenende deutlich mehr kosten als unter der Woche.
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7: Viel Sonnenschein, es sind einzelne Hitzegewitter möglich mit Starkregen, Hagel und stürmischen Böen. Heute bis 34 Grad in der Nacht. Tiefsttemperaturen zwischen 22 und 18 Grad. Morgen bis 36 Grad, es sind Gewitter möglich und die können unwetterartig ausfallen. Das sind mit Starkregen, Hagel und Sturmböen. Mittwoch kurzzeitig Sonnenschein, nachmittags sind Schauer und Gewitter möglich. Böiger Westwind bis 35 Grad. A72, Zwickau Richtung Chemnitz, 3 Kilometer Stau zwischen Chemnitz Süd und dem Kreuz Chemnitz. 8 Minuten dauert's länger. Geblitzt wird in Chemnitz auf der Kalkstraße. Staus und Blitze bitte melden 03x800 und die 4.
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10: Gut gelaunt geht's in den Nachmittag. Jetzt unter anderem mit herrlicher Musik von Summer. Brandneu Homewrecker, außerdem ein schöner Klassiker von Michael Jackson. Und jetzt lassen wir es ein bisschen gemütlich angehen bei der Hitze. Gelle, hier ist Pink und What About Us? Angenehmes Schwitzen gemeinsam.

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1: Sunburn, Homewrecker.
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On Fire, genau der richtige Sound für diese Hitzewoche hier. Schönen Montagnachmittag und es geht die nächsten Tage mit den Werten nochmal richtig rauf. Also suchen Sie sich was am Wasser und wenn Sie arbeiten müssen, vielleicht beknien Sie ja den Chef, dass Sie ein bisschen eher Feierabend machen können und ein bisschen das Sommerwetter genießen. Und denken Sie immer daran, viel trinken hilft gegen Sonnenbrand im Nacken. Denken Sie mal drüber nach.

0: So klingt Sommer mit Shakira und Waka Waka. Und mehr Sommersound gibt's gleich. Zum Beispiel mit einer Nummer, Sie erinnern sich noch an das hier? Ist auch nichts Original gewesen, aber ein sehr guter Disco-Song. Agostino mit Dynaro gemeinsam und In My Mind. Da hat sich jetzt die Leonie gedacht, ach, den mach ich auch nochmal hübsch. Klingt auch schön sommerlich, oder? Leonie und By Your Side gibt's gleich.
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7: Viel Sonnenschein, es sind einzelne Hitzegewitter möglich mit Starkregen, Hagel und stürmischen Böen. Heute bis 34 Grad in der Nacht. Tiefsttemperaturen zwischen 22 und 18 Grad. Morgen bis 36 Grad, es sind Gewitter möglich und die können unwetterartig ausfallen, das mit Starkregen, Hagel und Sturmböen. Mittwoch kurzzeitig Sonnenschein, nachmittags sind Schauer und Gewitter möglich. Böiger Westwind bis 35 Grad. Auf den Straßen derzeit keine größeren Störungen, geblitzt wird in Chemnitz auf der Kalkstraße. Staus und Blitzer bitte melden, Nummer ist kostenlos, 0 3x800 und die 4. Wir wünschen eine gute Fahrt.
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8: Mit Daniel Pavel, Montagnachmittag bei brütender Hitze. Wir sorgen ein bisschen für Erfrischung mit den Disco Boys gleich For You und jetzt mit Leonie und By Your Side.
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10: Mit Janis Müller. Guten Tag. Auf der A72 bei Treuen hat sich gestern Nachmittag ein schwerer Auffahrunfall ereignet. Gunnar Tichy fasst zusammen, was die Polizei dazu heute mitgeteilt hat.
11: Eine 62-jährige Mercedes-Fahrerin war auf dem linken Fahrstreifen in Richtung Hof stehen geblieben. Ein nachfolgender VW-Fahrer konnte nicht mehr ausweichen. Durch den Zusammenstoß wurden beide Autos in die Schutzplanken geschleudert und die Fahrer leicht verletzt. Der Sachschaden beläuft sich auf rund 53.000 Euro. Der Verkehr auf der Autobahn staute sich.
10: Ein Stadtgarten macht die Peter-Breuer-Straße seit kurzem noch attraktiver. Nun rufen die Organisatoren vom Stadtmanagement zu Pflanzenspenden auf. Wer zu Hause Kräuter oder Pflanzen übrig hat, die sonst im Müll landen würden, kann sie zum Zwickauer Stadtgarten bringen. Dort bekommen sie ein zweites Leben geschenkt und

0: machen vielen Menschen in der Stadt eine Freude, heißt es in dem Aufruf. Schon jetzt können sich Passanten an den Kräutern bedienen. Sachsens Wirtschaft ist 2024 leicht gewachsen. Nach Angaben des Statistischen Landesamtes stieg das Bruttoinlandsprodukt um 3% auf knapp 163 Milliarden Euro. Den stärksten Zuwachs verzeichnete Dresden mit 5,3%, während das Wachstum im Landkreis Zwickau mit 0,2% am geringsten ausfiel. Besonders starke Impulse kamen erneut aus dem Dienstleistungsbereich, vor allem in Leipzig und Dresden. Die geplante Rentenreform sieht unter anderem vor, die abschlagsfreie Rente mit 63 abzuschaffen. Der Präsident des Deutschen Instituts für Wirtschaftsforschung, Fretscher, hält das für unverzichtbar. Das würde nämlich 125.000 zusätzliche Beschäftigte pro Rentenjahrgang bedeuten, wie er der Rheinischen Post gesagt hat. Claudia Wächter.
1: Ohne dieses Element sei die komplette Rentenreform tot, warnt der Chefökonom. Eigentlich hatte sich die Bundesregierung auf ein Maßnahmenpaket geeinigt, um die Rente zu stabilisieren. Doch nun bröckelt der Konsens. Mehrere ostdeutsche Bundesländer wollen nun die Reform stoppen.
0: FIFA-Präsident Gianni Infantino steht weiter stark unter Druck. Der Europäische Fußballverband prüft laut Medienberichten rechtliche Schritte und fordert, das Material zu den gescheiterten WM-Investorenplänen zu sichern. Infantino wollte Anteile an den Premium-Produkten des Weltverbandes an private Investoren verkaufen. Als Vorsitzender einer neuen FIFA-Tochterfirma sollte er damit Millionen verdienen.
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4: Von Westen her Wolken. Es sind einzelne Hitzegewitter möglich mit Starkregen, Hagel und stürmischen Böen. Heute bis 34 Grad. In der Nacht Tiefstemperaturen zwischen 22 und 18 Grad. Morgen bis 36 Grad. Es sind Gewitter möglich und die können unwetterartig ausfallen. Das sind mit Starkregen, Hagel und Sturmböen. Mittwoch kurzzeitig Sonnenschein, nachmittags sind Schauer und Gewitter möglich. Böiger Westwind bis 35 Grad. Auf den Straßen übliche Nachmittagsverkehr und auf der A4 Richtung Erfurt gibt's Stau zwischen Hermsdorfer Kreuz und Magdala. Die Vollsperrung wurde inzwischen aufgehoben. Geblitzt wird auf der Kalkstraße in Chemnitz. Gute Fahrt.
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5: Am heißen Montagnachmittag. Wir kühlen Sie ein bisschen ab. Wie? Das sage ich Ihnen gleich. Nach jeder Menge Musik von Jennifer Lopez und David Guetta, Save Me Tonight, ganz neu. Dann kommt Gigi Agostino, genauso wie jetzt, Glasperlenspiel und geiles Leben. Genießen Sie den Sommer.
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1: Jennifer Lopez und David Guetta. Save me tonight.
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0: So, ein bisschen was Sommerliches zum Abkühlen haben wir auch jetzt. Wir sind Laidback und Sunshine Reggae.

0: Miley Cyrus und Midnight Sky. Willkommen am tropisch heißen Montagnachmittag und vor allem mit passender Musik. Gleich ein richtig schöner Klassiker. Enrique Iglesias. Súbeme la radio. Und außerdem Kato und John. Gibt's wieder frischen Wind mit Turn the Lights Off. Das und mehr gibt's gleich.
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6: Von Westen her Wolken, es sind einzelne Hitzegewitter möglich mit Starkregen, Hagel und stürmischen Böen. Heute bis 34 Grad in der Nacht, Tiefstemperaturen zwischen 22 und 18 Grad. Morgen bis 36 Grad, es sind Gewitter möglich und die können unwetterartig ausfallen, das mit Starkregen, Hagel und Sturmböen. Mittwoch kurzzeitig Sonnenschein, nachmittags sind Schauer und Gewitter möglich, böiger Westwind bis 35 Grad. Auf den Straßen

0: Der übliche Nachmittagsverkehr geblitzt wird in Chemnitz auf der Kalkstraße. Staus und Blitzer bitte melden, Telefonnummer ist kostenlos 03x800 und die 4 und die WhatsApp-Nummer finden Sie bei uns im Netz. Gute Fahrt.
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0: Das ist Sommermusik vom Feinsten und das sind die besten Tipps fürs Wetter.
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2: Ja, montags ist traditionell nicht so viel los, deswegen mal ein Blick auf den 21. August. Mit einer Benefizveranstaltung will dann der Lions Club Grimmitschau-Werdau Spenden für das junge Theater Plauen-Zwickau sammeln. Deshalb lädt der Club an diesem Tag zu einem Minigolfturnier auf dem Piratenparcours an der Koberbach-Talsperre ein. Ab 17 Uhr können Privatpersonen, Familien und Firmen für den guten Zweck antreten. Die Startgebühr beträgt 10 Euro für Kinder, 15 für Erwachsene und 35 für Familien.
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0: 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Coldplay. Relaxten Montagnachmittag. Kommen Sie gut, wo auch immer Sie hin müssen. Wir begleiten Sie mit der passenden Musik und vor allem mit den Aussichten. Die nächsten Tage wird es ja noch heißer. Die Details gibt's gleich nach den News.
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7: Mit Janis Müller. Guten Tag. Feuerwehreinsatz gestern Abend im Gewerbepark Wildenfels-Schönau. Dort stand ein Holzunterstand samt Radlader in Flammen. Das Feuer breitete sich zudem auf einen Baucontainer und eine Hecke aus, bevor die Feuerwehr den Brand nach etwa einer Stunde löschen konnte. Der Sachschaden liegt bei rund 60.000 Euro. Die Polizei ermittelt zur Brandursache. Eine Fremdeinwirkung schließen die Beamten bislang aus. Wer sich bei der Sparkasse Zwickau im Online-Banking angemeldet hat, musste bislang immer ein Fenster zur Zustimmung neuer AGB wegklicken.

0: Bedenken. Eine echte Ablehnungstaste gab es nicht. Dagegen hatte die Verbraucherzentrale Sachsen geklagt. Nun lenkt die Sparkasse ein, das Fenster wird so nicht mehr genutzt. Die Verbraucherzentrale prüft jetzt, ob auch andere Banken solche Fenster einsetzen und bittet Kunden um Hinweise. Wie zufrieden sind Sachsens Polizisten mit ihrem Job? Das will das Innenministerium wissen. Es hat deshalb eine Online-Befragung gestartet. Mehr dazu von Knut Michael Kunert.
1: Es geht um das Arbeitsklima, um die Arbeit im Team, um Rollenbilder und Erfahrungen aus dem Dienstalltag. Die Teilnahme ist freiwillig und anonym. Landespolizeipräsident Jörg Kubisser erhofft sich durch den Rücklauf Erkenntnisse, wie die Polizei als Arbeitgeber moderner und zukunftssicher aufgestellt werden kann. Die Ergebnisse sollen öffentlich vorgestellt werden.
0: Immer leistungsfähigere KI-Modelle machen den deutschen Sicherheitsbehörden Sorgen. Der Verfassungsschutz warnt im Handelsblatt, dass dadurch deutlich mehr Cyberangriffe im großen Stil möglich werden. Fiona Reinhardt berichtet.
2: Die KI-Modelle führender Entwickler hätten im vergangenen Jahr schon gezeigt, dass sie großes Potenzial darin haben, Schwachstellen zu finden und dass sie diese Lücken dann auch selbst ausnutzen können, so ein Sprecher des Bundesamts für Sicherheit in der Informationstechnik. Bisher würden Kriminelle nur davon abgehalten, diese Technik zu nutzen, weil der Rechenaufwand und die Kosten so hoch sind. Mit günstigerer Hardware dürfte diese Hürde aber sinken.
0: Dem Rhein fehlt Wasser, und zwar jede Menge. Am Wochenende sind historische Tiefststände gemessen worden. Viele Frachtschiffe können deshalb zurzeit kaum Ladung mitnehmen. Darum lädt Bundesverkehrsminister Bilger jetzt für Donnerstag zu einer Fachkonferenz in Bonn ein. Der Rhein ist extrem wichtig für den Warentransport in Europa. Jährlich werden hier Millionen Tonnen von Kohle, Getreide, Flüssiggas und vielem mehr befördert.
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4: Von Westen her Wolken, es sind einzelne Hitzegewitter möglich mit Starkregen, Hagel und stürmischen Böen. Heute bis 34 Grad in der Nacht, Tiefstemperaturen zwischen 22 und 18 Grad. Morgen bis 36 Grad, es sind Gewitter möglich und die können unwetterartig ausfallen, das mit Starkregen, Hagel und Sturmböen. Mittwoch kurzzeitig Sonnenschein, nachmittags sind Schauer und Gewitter möglich. Böiger Westwind bis 35 Grad. Der übliche Nachmittagsverkehr auf den Straßen, die A4 Richtung Erfurt möglichst meiden. Da gibt's Stau nach einem Unfall zwischen dem Hermsdorfer Kreuz und Jena. Eine Stunde Passierdauer. Geblitzt wird in Chemnitz auf der Kalkstraße.
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7: Einen entspannten Montagnachmittag trotz der Hitze. Wir kühlen Sie ein bisschen ab mit der passenden Musik, mit Michael Tillo gleich, mit Tempest City und Camouflage. Und jetzt, wer auch immer die Idee hatte, die beiden hier zusammenzubringen, gut ab. Elton John und Dua Lipa mit Cold Heart. Schönen Nachmittag.

0: letzten Jahre wieder mal her. Michael Tillo und I Said Chupago, der Sommerhit am Montagnachmittag, 4:06 haben wir's.
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9: Von Westen her Wolken, es sind einzelne Hitzegewitter möglich mit Starkregen, Hagel und stürmischen Böen, heute bis 34 Grad in der Nacht, Tiefsttemperaturen zwischen 22 und 18 Grad. Morgen bis 36 Grad, es sind Gewitter möglich und die können unwetterartig ausfallen, also mit Starkregen, Hagel und Sturmböen. Mittwoch kurzzeitig Sonnenschein, nachmittags sind Schauer und Gewitter möglich, böiger Westwind.

0: 35 Grad. Auf den Straßen der übliche Nachmittagsverkehr. Die A4 Richtung Erfurt sollten Sie meiden. Da gibt es 17 Kilometer Stau zwischen dem Hermsdorfer Kreuz und Magdala nach einem Unfall. Über eine Stunde Passierdauer.
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One T und Cool T grooven durch den Nachmittag mit The Magic Key. Es gibt Nachrichten von Welt- und Ausnahmestar Ariana Grande. Die ist gerade mit ihrer Eternal Sunshine Tour weltweit unterwegs, legt aber jetzt eine Pause ein, sagt, sie muss sich ein bisschen um ihre Gesundheit kümmern und hat auch eine Neuinszenierung eines Musicals in London abgesagt, um sich eben mal ein bisschen um sich selber zu kümmern. Wir sagen richtig so und gut, alles Gute. Hier ist sie mal gemeinsam mit The Weeknd in einer ganz besonderen Version. Ariana Grande mit Say.

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3: Habt ihr schon mal etwas von Origami gehört? Das Wort kommt aus dem Japanischen und heißt so viel wie gefaltetes Papier. Ja, und genau darum geht es morgen beim Ferienprogramm in der Stadtbibliothek. Ab 13 Uhr könnt ihr die kreative Welt von Origami entdecken. Gemeinsam werden Motive wie Herzen oder kleine Büchermäuse gefaltet und dabei sogar ausgediente Bücher in kleine Kunstwerke verwandelt. Das Angebot ist kostenlos und für Kinder ab 5 Jahren geeignet.
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0: Hüftwackelmucke von Jennifer Lopez und Ain't It Funny Montagnachmittag.
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0: So, wir genießen einfach den Weg in Richtung Abend, der traumhaft wird. Also die Aussichten wirklich gigantisch, schön lange draußen sitzen, gar kein Thema. Und die passende Musik, die gibt's von uns. Zum Beispiel mit einem Klassiker von U2. With or Without You gibt es gleich. Und die Frau, die derzeit am 10. Studioalbum arbeitet. Gedulden wir uns noch ein bisschen bis dahin und gönnen uns Flowers. Miley Cyrus, gleich.
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14: Mit Janis Müller. Guten Tag. Auf der A72 bei Treuen hat sich gestern Nachmittag ein schwerer Auffahrunfall ereignet. Gunnar Tichy.
15: Eine 62-jährige Mercedes-Fahrerin war auf dem linken Fahrstreifen in Richtung Hof stehen geblieben. Ein nachfolgender VW-Fahrer konnte nicht mehr ausweichen. Durch den Zusammenstoß wurden beide Autos in die Schutzplanken geschleudert und die Fahrer leicht verletzt. Der Sachschaden beläuft sich auf rund 53.000 Euro. Der Verkehr auf der Autobahn staute sich.
14: Ein Autofahrer hat am Morgen in Pölbitz eine Straßenbahn gestreift und ist einfach weitergefahren. Er war vom Nordplatz auf die Leipziger Straße abgebogen, als es zur Kollision mit der Bahn kam. An beiden Fahrzeugen entstand ein Schaden von insgesamt 8.000 Euro. Polizisten konnten den Unfallverursacher, einen 71-Jährigen, stellen. Sachsens Wirtschaft ist 2024 leicht gewachsen. Nach Angaben des Statistischen Landesamtes stieg das Bruttoinlandsprodukt um 3% auf knapp 163 Milliarden Euro. Den stärksten Zuwachs verzeichnete Dresden mit 5,3%, während das Wachstum im Landkreis Zwickau mit 0,2% am geringsten ausfiel. Besonders starke Impulse kamen erneut aus dem Dienstleistungsbereich, vor allem in Leipzig und Dresden. Die geplante Rentenreform sieht unter anderem vor, die abschlagsfreie Rente mit 63 abzuschaffen. Der Präsident des Deutschen Instituts für Wirtschaftsforschung, Fretscher, hält das für unverzichtbar. Das würde nämlich 125.000 zusätzliche Beschäftigte pro Rentenjahrgang bedeuten, wie er der Rheinischen Post gesagt hat. Claudia Wächter.
16: Ohne dieses Element sei die komplette Rentenreform tot.

0: warnt der Chefökonom. Eigentlich hatte sich die Bundesregierung auf ein Maßnahmenpaket geeinigt, um die Rente zu stabilisieren. Doch nun bröckelt der Konsens. Mehrere ostdeutsche Bundesländer wollen nun die Reform stoppen.
1: FIFA-Präsident Gianni Infantino steht weiter stark unter Druck. Der Europäische Fußballverband prüft laut Medienberichten rechtliche Schritte und fordert, das Material zu den gescheiterten WM-Investorenplänen zu sichern. Infantino wollte Anteile an den Premium-Produkten des Weltverbandes an private Investoren verkaufen. Als Vorsitzender einer neuen FIFA-Tochterfirma sollte er damit Millionen verdienen. Derweil hat sich der walisische Fußballverband als erster nationaler Verband offen gegen Infantino gestellt. Auch Serbien fordert inzwischen eine neue FIFA-Führung.
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3: Von Westen her Wolken, es sind einzelne Hitzegewitter möglich mit Starkregen, Hagel und stürmischen Böen, heute bis 34 Grad, in der Nacht Tiefstemperaturen zwischen 22 und 18 Grad. Morgen bis 36 Grad, es sind Gewitter möglich und die können unwetterartig ausfallen, also mit Starkregen, Hagel und Sturmböen. Mittwoch kurzzeitig Sonnenschein, nachmittags sind Schauer und Gewitter möglich, böiger Westwind bis 35 Grad. Auf den Straßen der übliche Feierabendverkehr und geblitzt wird in Chemnitz auf DB 174. Staus und Blitzer bitte melden, die Nummer ist kostenlos 03x800 und die 4. Die WhatsApp-Nummer finden Sie bei uns im Netz.
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6: Und gleich mal mit einem kurzen Blick hinter unsere Herzenssache Kulissen im Sommer. Was da so passiert mit dieser wunderbaren Spendenaktion, dank Ihnen, das verraten wir gleich. Und jetzt gibt's den Song mit dem Schrei vorne dran. Hier ist Evermax on Sweet But Psycho. Radio-Taker. Sie warten auf den Schrei, oder? Hier kommt er. Achtung.

0: Miley Cyrus und Flowers. Einen schönen Montagabend und wir sind wirklich, wirklich dankbar.
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0: Ist ja alles nur dank Ihnen möglich. Wir sind in der fünften Ferienwoche hier in Sachsen und für gut 300 Kinder der Kinderarche Sachsen heißt das Ferienfahrt nach Oberwiesenthal. Unsere Christine von Andre und die Morgenmädels ist mitgefahren und hat da ganz viele glückliche Kids um sich.
2: Ja, und bei mir ist jetzt die kleine Emily. Emily, stell dich doch mal ganz kurz vor.
3: Ich heiße Emily, bin 12 Jahre alt und mein Hobby ist Sportakrobatik. Da macht man Spagat, Flickflack, Bogengang, alles Mögliche.
2: Ehrlich, bist du so sportlich?
3: Ja.
2: Wie oft trainierst du denn da?
3: Einmal die Woche.
2: Spannend. Und jetzt bist du ja hiermit bei unserer Herzenssache Ferienfahrt dabei. Wie ist denn das für dich?
3: Richtig cool. Ich bin das allererste Mal hier.
2: Du bist zum ersten Mal mit auf der Ferienfahrt?
3: Ja.
2: Wie hast denn du dich gefühlt, als du gehört hast bei der Kinderarche? Du freust dich ja jetzt noch, als du gehört hast, ey, es geht auf Ferienfahrt und du kannst mit.
3: Ich habe mich richtig gut gefühlt. Da ist man frei und kann man sich mal ausruhen.
2: Hast du alles mit oder hast du was vergessen?
3: Ich habe alles mit. Sachen, Haarbürste, Zahnpustzeug und Duschbad.
2: Okay, und hast du denn einen Plan, was du hier alles machen möchtest?
3: Flylein und Blon.
2: Also zum ersten Mal in den Freizeitpark Blon. Was gibt's denn da alles? Hast du ein bisschen dir das angeguckt?
3: Nein, ich denke, dort gibt's Achterbahn.
2: Bist du so mutig?
3: Ja, weil da weht der Wind so schön und wenn es zum Beispiel mal warm ist, da kriegt man den Wind ins Gesicht. Und deswegen liebe ich Achterbahn zu fahren.
2: Gut, dann wünsche ich dir ganz doll schöne Ferien und wir sehen uns bestimmt nochmal.
3: Ja, danke schön.
0: So, und die Fotos von diesen Tagen gibt es bei uns auf der Seite.
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8: Ja, sehr warm. In der Nacht dann Tiefstemperaturen zwischen 22 und 18 Grad. Vereinzelt ziehen Schauer und Gewitter durch. Morgen bis 36 Grad, es sind Gewitter möglich und die können unwetterartig ausfallen, also mit Starkregen, Hagel und Sturmböen. Mittwoch kurzzeitig Sonnenschein, nachmittags sind Schauer und Gewitter möglich, böiger Westwind bis 35 Grad. Auf den Straßen der übliche Feierabendverkehr, aber keine größeren Störungen. Geblitzt wird auf der B74 am Abzweig Altenhain. Staus und Blitzer bitte melden, die Telefonnummer ist kostenlos 0 3x800 und die 4. Wir wünschen eine gute Fahrt.
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10: 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Mit Daniel Pavel am Montag und vor allem gleich mit dem aktuellen Sportupdate. Jens Umbreit bringt uns auf den Stand der Dinge.

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1: Ja, das hat schon lange nicht mehr gegeben. In Zwickau eine Heimniederlage des FSV in der Regionalliga. Im ersten Heimspiel der neuen Saison setzte es ein 0:3 gegen den Greifswalder FC. Die schöne Heimserie gleich im ersten Heimspiel der neuen Saison gerissen. Und danach gab es klare Worte von Sportchef Robin Lenk.
2: 60-70%, mal ein bisschen hinterher wackeln, mal ein bisschen mit dem Arsch wackeln. Das reicht halt nicht. Und wir waren in allen Belangen, aber wirklich in absolut allen Belangen, heute dem Gegner unterlegen. Weil die uns vorgemacht haben, wie man spielen muss, um ein Spiel zu gewinnen. So, und da ist es einfach ganz, ganz, ganz, ganz schwach. Das ist ja nicht so, dass wir das nicht kennen. Wir haben das ja jedes Jahr gehabt, dass wir gerade am Anfang ein Spiel drin hatten, wo wir einfach bodenlos sind. So, und anders kann ich das gar nicht sagen. Also das ist eine Nichtleistung gewesen.
1: Morgen geht's weiter für die Rot-Weißen. Morgen ist Wiedergutmachung angesagt im Bezirksderby beim Chemnitzer FC. Für die Handballerinnen vom BSV Sachsen geht's morgen ins Trainingslager an den Balaton. Neben den täglichen Einheiten stehen auch 3 Testspiele auf dem Programm, unter anderem gegen Alba Fehervar. Auch das Teambuilding soll nicht zu kurz kommen. Für Mittwoch ist ein Ausflug nach Budapest geplant. Joshua Kimmich will seine Karriere in der deutschen Nationalmannschaft auch unter dem neuen Bundestrainer Jürgen Klopp fortsetzen. Der 31-Jährige erklärte gegenüber dem südkoreanischen Magazin 442, bislang noch nicht mit Klopp selbst gesprochen zu haben. Sollte er weiter für Deutschland spielen, wolle er Ergebnisse erreichen, auf die die Fans stolz sein können.
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8: Mit Janis Müller. Auf der A72 bei Treuen hat sich ein schwerer Auffahrunfall ereignet. Eine Mercedes-Fahrerin war gestern Nachmittag auf dem linken Fahrstreifen Richtung Hof stehen geblieben. Ein nachfolgender VW-Fahrer konnte nicht mehr ausweichen. Es kam zum Crash. Der entstandene Schaden beläuft sich auf rund 53.000 Euro. Bei einem Unfall in Eckersbach ist gestern Mittag eine Radfahrerin schwer verletzt worden. Die 52-Jährige fuhr auf dem Gehweg der Sternenstraße stadteinwärts, als ein 80-jähriger VW-Fahrer aus einer Tankstelle herausfuhr. Hier entstand ein Schaden von etwa 700 Euro. Am Neumarkt halten die Straßenbahnen der Linie 3 ab heute nicht mehr in der Leipziger Straße, sondern in der Bosestraße wegen kurzfristiger Änderungen im Bauablauf. Das haben die städtischen Verkehrsbetriebe mitgeteilt. Das bleibt so bis zum 16. August. Anschließend fährt auf der Linie 3 nach Neuplanitz Schienenersatzverkehr. In dieser Woche beginnen Hubschrauber im Landkreis Zwickau damit, über Wäldern Kalk abzuwerfen, gegen die Versauerung der Böden. Das passiert alle 10 Jahre. Betroffen von der sogenannten Bodenschutzkalkung sind 10 Städte und Gemeinden, teilte der Staatsbetrieb Sachsenforst mit. Welche es sind, steht auf radiozwickau.de. Voraussichtlich bis September werden die Helikopter in der Luft sein. Wo das der Fall ist, sind die Wälder für Besucher gesperrt. An den Hauptwegen weisen Schilder und Absperrband darauf hin. Wie geht es nach dem schweren Unwetter in der sächsischen Schweiz an der Felsenbühne Rathen weiter? Der Spielbetrieb ist dort zwar bis auf Weiteres ausgesetzt, die Landesbühnen Sachsen wollen ihren Besuchern aber eine Alternative bieten. Steffen Wollmerstedt, Marketingleiter der Landesbühnen.
9: Wir sind gerade in sehr intensiven Gesprächen mit verschiedenen Partnern, um Ersatzspielstätten uns aufzutun. Wir sind ja als Landesbühne

0: Bühne im ganzen Freistaat auch als Reisetheater unterwegs und haben also viele Kontakte und versuchen, Stücke und Vorstellungen auf andere Spielstätten auszulagern.
1: Diese Woche will sich Tourismusministerin Barbara Klepsch mit Vertretern der regionalen Tourismuswirtschaft und weiteren Akteuren vor Ort treffen. Es geht um konkrete Unterstützung für die Region und die Betroffenen. Der walisische Fußballverband stellt sich als erster nationaler Verband offen gegen FIFA-Präsidenten Gianni Infantino. Wales hat seine Unterstützung für dessen geplante Wiederwahl als FIFA-Präsident zurückgezogen, schriftlich und öffentlich. Auch Serbien fordert inzwischen eine neue FIFA-Führung. Gewählt wird nächstes Jahr.
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3: Ja, sehr warm. In der Nacht dann Tiefstemperaturen zwischen 22 und 18 Grad. Vereinzelt ziehen Schauer und Gewitter durch. Morgen bis 36 Grad, es sind Gewitter möglich und die können unwetterartig ausfallen, also mit Starkregen, Hagel und Sturmböen. Mittwoch kurzzeitig Sonnenschein, nachmittags sind Schauer und Gewitter möglich. Böiger Westwind bis 35 Grad. Auf den Straßen rollt es soweit störungsfrei. Geblitzt wird auf der B95 Höhe Berbesdorf und B174 Höhe Abzweig Altenhain. Staus und Blitzer bitte melden 03x800 und die 4 und die WhatsApp-Nummer finden Sie bei uns im Netz. Gute Fahrt!
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6: So, wunderschönen Montagabend. Jetzt läuten wir mal gemeinsam den Feierabend ein mit der passenden Musik. Und die gibt's unter anderem von Alex Warren, von den Rainbirds und jetzt

Achtung Autofahrer auf der A4 drüben, Chemnitz Richtung Erfurt. Höhekreuz Chemnitz liegt auf der linken Spur, ein Unterlegkeil. Machen Sie schön vorsichtig auf der A4 Richtung Erfurt, Höhekreuz Chemnitz, ein Unterlegkeil. Vorsicht!

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5: Ja, sehr warm. In der Nacht dann Tiefstemperaturen zwischen 22 und 18 Grad. Vereinzelt ziehen Schauer und Gewitter durch. Morgen bis 36 Grad. Es sind Gewitter möglich und die können unwetterartig ausfallen. Das mit Starkregen, Hagel und Sturmböen. Mittwoch kurzzeitig Sonnenschein, nachmittags sind Schauer und Gewitter möglich, böiger Westwind bis 35 Grad. Auf den Straßen rollt es soweit störungsfrei, geblitzt wird auf der B95 Höhe Berbesdorf und B174 Höhe Abzweig Altenhain. Staus und Blitzer bitte melden 03x800 und die 4 und die WhatsApp-Nummer finden Sie bei uns im Netz. Gute Fahrt!
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7: Mit Daniel Pavel am Montagabend, jetzt mit Ed Sheeran, mit Snap und mit einer frisch aufgemischten Nummer einer der größten Hits von Whitney Houston. Hier ist Callum Scott und I Wanna Dance With Somebody. Schönen Abend. Klar.

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1: So klingt der Sommer am Montagabend mit Ed Sheeran und Shape of You. Es ist wirklich beeindruckend zu sehen, wie groß die Hilfsbereitschaft bei uns in Sachsen nach dem Unwetter in der Sächsischen Schweiz ist. Es hat die Felsenbühne Rathen richtig schwer erwischt und auch den Amselsee-Imbiss mitsamt seinen Booten. Ein Spendenaufruf hat innerhalb von 2 Tagen 200.000 Euro eingebracht. Die Betreiberin des Amselsee-Imbiss, Verena Leistner, ist völlig von den Socken.
2: Wir sind so dankbar dafür. Unser Spendenziel ist erreicht, deswegen ist der Spendentopf zu. Aber die Gemeinde Kurort Rathen ruft zu Spenden auf. Denn hier braucht die Bergwacht Unterstützung. Auch die Freiwillige Feuerwehr braucht Unterstützung. Denn die haben in Eigenleistung die kompletten Arbeiter unterstützt und versorgt während des Zeitraums jetzt. Und dort werden Gelder verteilt an diejenigen, die es brauchen. Deswegen unterstützt gern die Gemeinde Kurort Rathen.
1: Genau, helfen wir den Helfern. Wir finden es wirklich toll. Der Amselsee-Imbiss wird wohl dieses Jahr nicht mehr öffnen können, aber auch die Felsenbühne Rathen bleibt erstmal zu. Die Aufräumarbeiten rund um den Kurort Rathen werden uns wohl auch noch eine Weile

0: Olivia Rodrigo, Drop Dead.
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8: Mit Jannis Müller. Zu zwei Feldeinsätzen ist die Feuerwehr heute im Westerzgebirge ausgerückt. In Wildbach verhinderten die Kameraden bei einem Mähdrescher Schlimmeres, nachdem ein heiß gelaufenes Lager qualmte. Nur eine Stunde später brannte in Schorlau ein Stoppelfeld auf einer Fläche von 200 Quadratmetern. Das Feuer konnte schnell gelöscht werden. Auf der A72 bei Treuen hat sich ein schwerer Auffahrunfall ereignet. Eine Mercedes-Fahrerin war gestern Nachmittag auf dem linken Fahrstreifen Richtung Hof stehen geblieben. Ein nachfolgender VW-Fahrer konnte nicht mehr ausweichen. Es kam zum Crash. Der entstandene Schaden beläuft sich auf rund 53.000 Euro. Am Neumarkt halten die Straßenbahnen der Linie 3 ab heute nicht mehr in der Leipziger Straße, sondern in der Bosestraße wegen kurzfristiger Änderungen im Bauablauf. Das haben die städtischen Verkehrsbetriebe mitgeteilt. Das bleibt so bis zum 16. August. Anschließend fährt auf der Linie 3 nach Neuplanitz Schienenersatzverkehr. In dieser Woche beginnen Hubschrauber im Landkreis Zwickau damit, über Wäldern Kalk abzuwerfen, gegen die Versauerung der Böden. Das passiert alle 10 Jahre. Betroffen von der sogenannten Bodenschutzkalkung sind 10 Städte und Gemeinden, teilte der Staatsbetrieb Sachsenforst mit. Welche es sind, steht auf radiozwickau.de. Voraussichtlich bis September werden die Helikopter in der Luft sein. Wo das der Fall ist, sind die Wälder für Besucher gesperrt. An den Hauptwegen weisen Schilder und Absperrband darauf hin. Wie geht es nach dem schweren Unwetter in der sächsischen Schweiz an der Felsenbühne Rathen weiter? Der Spielbetrieb ist dort zwar bis auf Weiteres ausgesetzt, die Landesbühnen Sachsen wollen ihren Besuchern aber eine Alternative bieten. Steffen Wollmerstedt, Marketingleiter der Landesbühnen.
9: Wir sind gerade in sehr intensiven Gesprächen mit verschiedenen Partnern, um Ersatzspielstätten uns aufzutun. Wir sind ja als Landesbühne auch als Reisetheater unterwegs und haben also viele Kontakte und versuchen, Stücke und Vorstellungen auf andere Spielstätten auszulagern.
8: Diese Woche will sich Tourismusministerin Barbara Klepsch mit Vertretern der regionalen Tourismuswirtschaft und weiteren Akteuren vor Ort treffen. Es geht um konkrete Unterstützung für die Region und die Betroffenen. Der walisische Fußballverband stellt sich als erster nationaler Verband offen gegen FIFA-Präsidenten Gianni Infantino. Wales hat seine Unterstützung für dessen geplante Wiederwahl als FIFA-Präsident zurückgezogen, schriftlich und öffentlich.

0: Auch Serbien fordert inzwischen eine neue FIFA-Führung. Gewählt wird nächstes Jahr.
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3: Im Westen Sachsens einzelne Hitzegewitter mit Starkregen, Hagel und stürmischen Böen. In der Nacht Tiefstemperaturen zwischen 22 und 18 Grad. Morgen sehr warm, 34 bis 36 Grad und es sind Gewitter möglich, die unwetterartig ausfallen können, also mit Starkregen, Hagel und Sturmböen. A4 Görlitz Richtung Dresden, 1 Kilometer Stau zwischen Pulsnitz und Ottendorf-Okrilla. Die L52 ist nach einem Unfall gesperrt zwischen Karlau und Ogrosen und geblitzt wird. In Leipzig, Tschochische Straße, nach dem Adler stadteinwärts, dort gilt Tempo 30. Dresden, Superblitz auf der Grundstraße, stadteinwärts und in Görlitz wird geblitzt auf der Goethestraße.
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1: In den nächsten Stunden und auch in der Nacht können Schauer und Gewitter durchziehen. Tiefsttemperaturen in der Nacht zwischen 22 und 18 Grad. Morgen sehr warm, 34 bis 36 Grad und es sind Gewitter möglich, die unwetterartig ausfallen können, also mit Starkregen, Hagel und Sturmböen. Auf den Straßen rollt es soweit störungsfrei. Geblitzt wird in Leipzig auf der Tschochischen Straße nach dem Adler stadteinwärts und in Dresden auf der Grundstraße stadteinwärts.
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1: Der Anteil der Mütter, die ihre Babys stillen, legt weltweit zu. Da habe ich jetzt mal eine interessante Frage an unseren Chefmetrologen Michael Klein.
2: Als Vollexperten.
1: Du bist ja Stillexperte.
2: Ja. Ich bin sehr gerne still übrigens.
1: Ja, ich weiß. Wir kriegen ja heute wieder einen ziemlich heißen Tag. Haben die Außentemperaturen einen Einfluss auf die Ausgabetemperatur der Muttermilch?
2: Es ist bei mir schon länger her. Ich kann mich nicht mehr erinnern, muss ich jetzt
1: weißt
2: zugeben.
1: Ich auch nicht, deswegen so. Frage ich.
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1: Ja.
2: Jetzt kommt es darauf an, die Milch, während sie auf dem Weg dann zum Empfänger ist.
1: Ja.
2: Also zum Kunden, zum Endkunden.
1: 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Zum Baby, zum Säugling.
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1: Ja, Mensch, irre. 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Micha, jetzt mal nicht still sein, sondern erzähl mal, wo geht's hin? 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
2: Richtig, ja. Heiß wird's. Außer man ist am Meeresbusen, da ist es kühler.
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4: Mit Janis Müller. Auf der A72 bei Treuen hat sich gestern Nachmittag ein schwerer Auffahrunfall ereignet. Gunnar Tichy.
5: Eine 62-jährige Mercedes-Fahrerin war auf dem linken Fahrstreifen in Richtung Hof stehen geblieben. Ein nachfolgender VW-Fahrer konnte nicht mehr ausweichen. Durch den Zusammenstoß wurden beide Autos in die Schutzplanken geschleudert und die Fahrer leicht verletzt. Der Sachschaden beläuft sich auf rund 53.000 Euro. Der Verkehr auf der Autobahn staute sich.
4: Ab heute wird es auf vielen Straßen in Zwickau eng. Das Tiefbauamt lässt auf 23 Abschnitten eine neue dünne Asphaltschicht aufziehen. Die Liste der betroffenen Straßen finden Sie über einen Link auf radiozwickau.de. Ein Autofahrer hat am Morgen in Pölbitz eine Straßenbahn gestreift und ist einfach weitergefahren. Er war vom Nordplatz auf die Leipziger Straße abgebogen, als es zur Kollision mit der Bahn kam. An beiden Fahrzeugen entstand ein Schaden von insgesamt 8.000 Euro. Polizisten konnten den Unfallverursacher wenig später ausfindig machen. Sachsens Wirtschaft ist 2024 leicht gewachsen. Nach Angaben des Statistischen Landesamtes stieg das Bruttoinlandsprodukt um 3% auf knapp 163 Milliarden Euro. Den stärksten Zuwachs verzeichnete Dresden mit 5,3%, während das Wachstum im Landkreis Zwickau mit 0,2% am geringsten ausfiel. Besonders starke Impulse kamen erneut aus dem Dienstleistungsbereich, vor allem in Leipzig und Dresden.
3: Und jetzt weitere Nachrichten aus Deutschland und der Welt.
6: Ich bin Moritz Einzel. Immer weniger Wasser in Europas größter Wasserstraße. Das Rekordniedrigwasser des Rheins hat in Nordrhein-Westfalen seinen tiefsten Stand wahrscheinlich noch gar nicht erreicht. Das zuständige Wasserstraßen- und Schifffahrtsamt prognostiziert für Donnerstag und Freitag noch drastischere Tiefstände für Köln, Düsseldorf und Duisburg. In Rumänien könnte das Niedrigwasser eine Energiekrise auslösen. Um genug Kühlwasser für ein Atomkraftwerk zu haben, sprengte die Armee einen Felsen in der Donau. TikTok, Instagram oder Snapchat gehören für viele Kinder längst zum Alltag, oft auch dann, wenn eigentlich Hausaufgaben oder Schlaf dran wären. Eine neue Studie der Universität in Mailand zeigt jetzt, zu viel Zeit in sozialen Medien kann sich tatsächlich auch auf die Schulnoten auswirken. Claudia Wächter berichtet.
7: Zu viel Scrollen macht dumm, hören Jugendliche vermutlich häufiger. Und nun sagen auch die Forschenden, wer schon früh, also etwa mit 12, ein Social-Media-Konto hat, ist in der Schule schlechter und bleibt sogar häufiger sitzen im Vergleich zu denjenigen, die erst mit 14 oder 15 loslegen. Allerdings, es gibt eine Ausnahme. Im Fach Englisch, da sind alle gleich gut, ganz unabhängig vom eigenen Account auf TikTok und Co.
6: Ein neues Virus ist nach Europa eingeschleppt worden und breitet sich nun bei Rindern in Süddeutschland aus. Betroffene Tiere haben Fieber und Durchfall, Milchkühe geben weniger Milch. Offenbar handelt es sich um ein neues Virus aus einer Gruppe, die vor allem in

0: Afrika, Asien und Australien vorkommt. Hoffnung auf neue Gespräche zwischen den USA und dem Iran zur Beilegung des Krieges haben dem DAX ein Rekordhoch beschert. Der Leitindex überwand erstmals die Marke von 26.000 Punkten. Zum Handelsschluss stand ein Plus von 1,45% zu Buche. Der DAX wurde dabei auch von Kursgewinnen der Schwergewichte SAP und Deutsche Telekom gestützt.
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3: In den nächsten Stunden und auch in der Nacht können Schauer und Gewitter durchziehen. Tiefsttemperaturen in der Nacht zwischen 22 und 18 Grad. Morgen sehr warm, 34 bis 36 Grad und es sind Gewitter möglich, die unwetterartig ausfallen können, also mit Starkregen, Hagel und Sturmböen. Auf den Straßen rollt es soweit störungsfrei. Geblitzt wird in Leipzig auf der Tschochischen Straße nach dem Adler stadteinwärts und in Dresden auf der Grundstraße stadteinwärts.
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16: In den nächsten Stunden und auch in der Nacht können Schauer und Gewitter durchziehen. Tiefstemperaturen in der Nacht zwischen 22 und 18 Grad. Morgen sehr warm, 34 bis 36 Grad und es sind Gewitter möglich, die unwetterartig ausfallen können, also mit Starkregen, Hagel und Sturmböen. A4 Chemnitz Richtung Dresden, Instandsetzungsarbeiten zwischen Dreieck Nossen und Wilstruff. Geblitzt wird in Dresden auf der Grundstraße und in Leipzig auf der Tschochischen Straße.
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1: Mein Handy ist voller Fotos. Meist habe ich bei einer Gelegenheit mehrere gemacht, um mir dann später das Beste rauszusuchen. Aber beim Vorhaben blieb es meistens. Neulich wollte ich den Himmel fotografieren, als es fast ganz dunkel war, denn er sah traumhaft schön aus. Da ich zu der Zeit in einem Zug saß und die Lichter im Waggon sich in der Scheibe spiegelten, erwies sich das als schwierig. Irgendwie bekam ich kein gutes Foto hin. Am Ende hatte ich kein vernünftiges Foto und das Spektakel am Himmel war vorbei. Pech gehabt. Wir wollen alles festhalten, was wir schön finden, aber verpassen dabei, es zu genießen.

0: In der Bibel steht, lass deine Augen stracks vor sich sehen und deinen Blick gerade ausgerichtet sein. In meinem Urlaub will ich daher versuchen, es anders zu machen. Weniger Fotos machen, mehr den Augenblick live und ohne Filter genießen. Dann habe ich mehr von meinem Handyspeicher und mein Herz ist voll mit schönen Bildern.
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10: Mit Janis Müller. Zu zwei Feldeinsätzen ist die Feuerwehr heute im Westerzgebirge ausgerückt. In Wildbach verhinderten die Kameraden bei einem Mähdrescher Schlimmeres, nachdem ein heiß gelaufenes Lager qualmte. Nur eine Stunde später brannte in Schorlau ein Stoppelfeld auf einer Fläche von 200 Quadratmetern. Das Feuer konnte schnell gelöscht werden. Bauern pflügten das Feld um. Auf der A72 bei Treuen hat sich ein schwerer Auffahrunfall ereignet. Eine Mercedes-Fahrerin war gestern Nachmittag auf dem linken Fahrstreifen Richtung Hof stehen geblieben. Ein nachfolgender VW-Fahrer konnte nicht mehr ausweichen. Es kam zum Crash. Am Neumarkt halten die Straßenbahnen der Linie 3 ab heute nicht mehr in der Leipziger Straße, sondern in der Bosestraße wegen kurzfristiger Änderungen im Bauablauf. Das haben die städtischen Verkehrsbetriebe mitgeteilt. Das bleibt so bis zum 16. August. Anschließend fährt auf der Linie 3 nach Neuplanitz Schienenersatzverkehr. In dieser Woche beginnen Hubschrauber im Landkreis Zwickau damit, über Wäldern Kalk abzuwerfen, gegen die Versauerung der Böden. Das passiert alle 10 Jahre. Betroffen von der sogenannten Bodenschutzkalkung sind 10 Städte und Gemeinden, teilte der Staatsbetrieb Sachsenforst mit. Welche es sind, steht auf radiozwickau.de. Voraussichtlich bis September werden die Helikopter in der Luft sein. Wo das der Fall ist, sind die Wälder für Besucher gesperrt. An den Hauptwegen weisen Schilder und Absperrband darauf hin. Das Sammeln von Kräutern, Beeren und Pilzen danach ist unbedenklich, jedoch sollten die Waldfrüchte vor dem Verzehr gut gewaschen werden.
9: Und jetzt weitere Nachrichten aus Deutschland und der Welt.
11: Ich bin Moritz Einzel. Das Niedrigwasser am Rhein macht der Schifffahrt zu schaffen und es hat seinen tiefsten Stand noch gar nicht erreicht, schätzen Experten. Laut Prognose des Wasserstraßen- und Schifffahrtsamtes Rhein werden am Donnerstag und Freitag noch drastischere Pegelstände für Köln, Düsseldorf und Duisburg erwartet. Für Donnerstag lädt Verkehrsminister Bilger zu einer Fachkonferenz zum Thema Niedrigwasser ein. Den vierten Tag in Folge kämpft die griechische Feuerwehr gegen mehrere große Wald- und Buschbrände westlich der griechischen Hauptstadt Athen. Und auch im Nordwesten der USA haben Feuer immense Schäden angerichtet. Dort wüten 3 gewaltige Brände rund um die Stadt Spokane. Die Behörden sprechen von der schlimmsten Naturkatastrophe in der Geschichte der Region. Nach dem gescheiterten WM-Investorendeal wächst der Druck auf FIFA-Präsident Infantino. Die Fußballverbände aus Wales, Schweden und Serbien haben ihm die Unterstützung für seine Wiederwahl entzogen. Auch die englische FA bereitet ein entsprechendes Schreiben vor, berichtet Sky News. Mehr von Oliver Obanke.
12: Im März will sich Infantino wieder wählen.

0: lassen, doch jetzt drohen ihm die Fälle davon zu schwimmen. Auch die UEFA will nicht einfach zur Tagesordnung übergehen. Laut Medienberichten droht die Europäische Fußballunion Infantino mit rechtlichen Schritten. In einem Schreiben wurde der FIFA-Chef aufgefordert, sämtliches Material im Zusammenhang mit dem Investorenvorhaben nicht zu vernichten. Infantino wollte WM-Anteile an private Geldgeber verkaufen.
1: Ein polnischer Freiwasserschwimmer ist von Schweden bis nach Polen durch die Ostsee geschwommen. Für die 160 Kilometer lange Strecke brauchte er 55 Stunden. Der 31-Jährige startete am Freitag in Schweden und ging am Sonntagabend völlig erschöpft in Polen an Land. Während der mehr als 2 Tage und 2 Nächte berührte der Extremsportler das Begleitboot nicht, ging nirgends an Land und ruhte sich auch nicht aus.
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4: In den nächsten Stunden und auch in der Nacht können Schauer und Gewitter durchziehen. Tiefstemperaturen in der Nacht zwischen 22 und 18 Grad. Morgen sehr warm, 34 bis 36 Grad und es sind Gewitter möglich, die unwetterartig ausfallen können, also mit Starkregen, Hagel und Sturmböen. A4 Chemnitz Richtung Dresden, Instandsetzungsarbeiten zwischen Dreieck Nossen und Wilstruff. Geblitzt wird in Dresden auf der Grundstraße und in Leipzig auf der Tschochischen Straße.
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4: In den nächsten Stunden und auch in der Nacht können Schauer und Gewitter durchziehen. Tiefsttemperaturen in der Nacht zwischen 22 und 18 Grad. Morgen sehr warm, 34 bis 36 Grad und es sind Gewitter möglich, die unwetterartig ausfallen können, also mit Starkregen, Hagel und Sturmböen. A4 Chemnitz Richtung Dresden, Instandsetzungsarbeiten zwischen Dreieck Nossen und Wilsdruff. Geblitzt wird in Dresden auf der Grundstraße und in Leipzig auf der Tschocherschen Straße.
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6: mit Jannis Müller. Auf der A72 bei Treuen hat sich gestern Nachmittag ein schwerer Auffahrunfall ereignet.

0: Gunnar Tichy.
1: Eine 62-jährige Mercedes-Fahrerin war auf dem linken Fahrstreifen in Richtung Hof stehen geblieben. Ein nachfolgender VW-Fahrer konnte nicht mehr ausweichen. Durch den Zusammenstoß wurden beide Autos in die Schutzplanken geschleudert und die Fahrer leicht verletzt. Der Sachschaden beläuft sich auf rund 53.000 Euro. Der Verkehr auf der Autobahn staute sich.
0: Ab heute wird es auf vielen Straßen in Zwickau eng. Das Tiefbauamt lässt auf 23 Abschnitten eine neue dünne Asphaltschicht aufziehen. Die Liste der betroffenen Straßen finden Sie über einen Link auf radiozwickau.de. Ein Autofahrer hat am Morgen in Pölbitz eine Straßenbahn gestreift und ist einfach weitergefahren. Er war vom Nordplatz auf die Leipziger Straße abgebogen, als es zur Kollision mit der Bahn kam. An beiden Fahrzeugen entstand ein Schaden von insgesamt 8.000 Euro. Polizisten konnten den Unfallverursacher wenig später ausfindig machen. Sachsens Wirtschaft ist 2024 leicht gewachsen. Nach Angaben des Statistischen Landesamtes stieg das Bruttoinlandsprodukt um 3% auf knapp 163 Milliarden Euro. Den stärksten Zuwachs verzeichnete Dresden mit 5,3%, während das Wachstum im Landkreis Zwickau mit 0,2% am geringsten ausfiel. Besonders starke Impulse kamen erneut aus dem Dienstleistungsbereich, vor allem in Leipzig und Dresden.
2: Und jetzt weitere Nachrichten aus Deutschland und der Welt.
3: Ich bin Hendrik Daum. Der Widerstand gegen das geplante Ende der Rente mit 63 wächst. Die ostdeutschen Ministerpräsidenten, die gegen die Abschaffung sind, bekommen jetzt Unterstützung aus dem Saarland. Es gehe um den Respekt vor der Lebensleistung der Menschen, sagte Regierungschefin Rehlinger von der SPD den Funke-Zeitungen. Ihr CDU-Amtskollege Günther aus Schleswig-Holstein hält im ZDF dagegen.
4: Ich halte es für keine gute Idee, das Rentenpaket jetzt aufzuschnüren. Das ist eine wichtige und überfällige Reform. Wir haben dieses Thema viel zu lange vor uns hergeschoben.
3: Günther gab aber zu, dass das Rentenpaket mit Einschnitten verbunden sei. Das Rentensystem funktioniere aber so wie bis jetzt dauerhaft nicht mehr. Immer weniger Wasser in Europas größter Wasserstraße. Das Rekordniedrigwasser des Rheins hat in Nordrhein-Westfalen seinen tiefsten Stand wahrscheinlich noch gar nicht erreicht. Das zuständige Wasserstraßen- und Schifffahrtsamt prognostiziert für Donnerstag und Freitag noch drastischere Tiefstände für Köln, Düsseldorf und Duisburg. In Rumänien könnte das Niedrigwasser eine Energiekrise auslösen. Um genug Kühlwasser für ein Atomkraftwerk zu haben, sprengte die Armee einen Felsen in der Donau. Ein neues Virus ist nach Europa eingeschleppt worden und breitet sich jetzt bei Rindern in Süddeutschland aus. Betroffene Tiere haben Fieber und Durchfall, Milchkühe geben weniger Milch. Offenbar handelt es sich um ein neues Virus aus einer Gruppe, die vor allem in Afrika, Asien und Australien vorkommt. Wegen des USA-Iran-Konflikts ist Tanken im Juli wieder deutlich teurer geworden. Laut ADAC war vor allem Diesel der Preistreiber an den Zapfsäulen. Ausgewertet wurde die Preisentwicklung vom 5. bis zum 31. Juli. Ergebnis? Es ging um fast 30 Cent je Liter hoch. Mehr als 2,20 Euro kostet der Treibstoff aktuell. E10 verteuerte sich um rund 15 Cent pro Liter.
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6: In den nächsten Stunden und auch in der Nacht können Schauer und Gewitter durchziehen. Tiefsttemperaturen in der Nacht zwischen 22 und 18 Grad. Morgen sehr warm, 34 bis 36 Grad und es sind Gewitter möglich, die unwetterartig ausfallen können, also mit Starkregen, Hagel und Sturmböen.
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1: Jennifer Lopez und David Guetta. Save me tonight. 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
0: Save me tonight. 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
12: In den nächsten Stunden und auch in der Nacht können Schauer und Gewitter durchziehen. Tiefsttemperaturen in der Nacht zwischen 22 und 18 Grad. Morgen sehr warm, 34 bis 36 Grad und es sind Gewitter möglich, die unwetterartig ausfallen können, also mit Starkregen, Hagel und Sturmböen.
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1: 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Kriegen ja heute wieder einen ziemlich heißen Tag. 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
2: Es ist bei mir schon länger her. Ich kann mich nicht mehr erinnern, muss ich jetzt
1: weiß
2: zugeben.
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2: mehr.
1: 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Frage ich.
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1: Ja.
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18: Mit Janis Müller. Zu zwei Feldeinsätzen ist die Feuerwehr heute im Westerzgebirge ausgerückt. In Wildbach verhinderten die Kameraden bei einem Mähdrescher Schlimmeres, nachdem ein heiß gelaufenes Lager qualmte. Nur eine Stunde später brannte in Schorlau ein Stoppelfeld auf einer Fläche von 200 Quadratmetern. Das Feuer konnte schnell gelöscht werden. Bauern pflügten das Feld um. Auf der A72 bei Treuen hat sich ein schwerer Auffahrunfall ereignet. Eine Mercedes

0: Fahrerin war gestern Nachmittag auf dem linken Fahrstreifen Richtung Hof stehen geblieben. Ein nachfolgender VW-Fahrer konnte nicht mehr ausweichen. Es kam zum Crash. Am Neumarkt halten die Straßenbahnen der Linie 3 ab heute nicht mehr in der Leipziger Straße, sondern in der Bosestraße wegen kurzfristiger Änderungen im Bauablauf. Das haben die städtischen Verkehrsbetriebe mitgeteilt. Das bleibt so bis zum 16. August. Anschließend fährt auf der Linie 3 nach Neuplanitz Schienenersatzverkehr. In dieser Woche beginnen Hubschrauber im Landkreis Zwickau damit, über Wäldern Kalk abzuwerfen, gegen die Versauerung der Böden. Das passiert alle 10 Jahre. Betroffen von der sogenannten Bodenschutzkalkung sind 10 Städte und Gemeinden, teilte der Staatsbetrieb Sachsenforst mit. Welche es sind, steht auf radiozwickau.de. Voraussichtlich bis September werden die Helikopter in der Luft sein. Wo das der Fall ist, sind die Wälder für Besucher gesperrt. An den Hauptwegen weisen Schilder und Absperrband darauf hin. Das Sammeln von Kräutern, Beeren und Pilzen danach ist unbedenklich, jedoch sollten die Waldfrüchte vor dem Verzehr gut gewaschen werden.
1: Und jetzt weitere Nachrichten aus Deutschland und der Welt.
2: Ich bin Hendrik Daum. Immer weniger Wasser. In Europas größter Wasserstraße, das Rekordniedrigwasser des Rheins, hat in Nordrhein-Westfalen seinen tiefsten Stand wahrscheinlich noch gar nicht erreicht. Das zuständige Wasserstraßen- und Schifffahrtsamt prognostiziert für Donnerstag und Freitag noch drastischere Tiefstände für Köln, Düsseldorf und Duisburg. Und in Rumänien könnte das Niedrigwasser eine Energiekrise auslösen. Um genug Kühlwasser für ein Atomkraftwerk zu haben, sprengte die Armee einen Felsen in der Donau. Der Widerstand gegen das geplante Ende der Rente mit 63 wächst. Die ostdeutschen Ministerpräsidenten, die gegen die Abschaffung sind, bekommen jetzt Unterstützung aus dem Saarland. Es gehe um den Respekt vor der Lebensleistung der Menschen, sagte Regierungschefin Rehlinger von der SPD den Funke-Zeitungen. Ihr CDU-Amtskollege Günther aus Schleswig-Holstein hält im ZDF dagegen.
3: Ich halte es für keine gute Idee, das Rentenpaket jetzt aufzuschnüren. Das ist eine wichtige und überfällige Reform. Wir haben dieses Thema viel zu lange vor uns hergeschoben.
2: Günther gab zu, dass das Rentenpaket mit Einschnitten verbunden sei. Das Rentensystem aber funktioniere so wie jetzt dauerhaft nicht mehr. Wegen des USA-Iran-Konflikts ist Tanken im Juli wieder deutlich teurer geworden. Laut ADAC war vor allem Diesel der Preistreiber an den Zapfsäulen. Ausgewertet wurde die Preisentwicklung vom 5. bis zum 31. Juli. Ergebnis? Es ging um fast 30 Cent je Liter hoch. Mehr als 2,20 Euro kostet der Treibstoff aktuell. Schülerinnen und Schüler mit Social-Media-Accounts sind wohl schlechter in der Schule. Zu diesem Schluss kommt eine Studie aus Italien, für die mehr als 5000 Jugendliche befragt wurden. Diejenigen, die bereits in der 6., 7. oder 8. Klasse ein Social-Media-Konto hatten, schnitten in den Tests im Schnitt schlechter ab als diejenigen, die mindestens bis zur 9. Klasse mit einem Konto gewartet hatten.
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5: In den nächsten Stunden und auch in der Nacht können Schauer und Gewitter durchziehen. Tiefsttemperaturen in der Nacht zwischen 22 und 18 Grad. Morgen sehr warm, 34 bis 36 Grad und es sind Gewitter möglich, die unwetterartig ausfallen können, also mit Starkregen, Hagel und Sturmböen.
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4: In den nächsten Stunden und auch in der Nacht können Schauer und Gewitter durchziehen. Tiefsttemperaturen in der Nacht zwischen 22 und 18 Grad. Morgen sehr warm, 34 bis 36 Grad und es sind Gewitter möglich, die unwetterartig ausfallen können, also mit Starkregen, Hagel und Sturmböen.
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2: Ich bin Hendrik Daum. Der neue Unionsfraktionschef Thorsten Frey hält es für falsch, schon jetzt festzulegen, dass der nächste Bundespräsident zwingend eine Frau sein muss. Er sagt, eine Frau im Amt sei wünschenswert, aber nicht unumstößlich. Entscheidend sei eine überzeugende Persönlichkeit, die die Gesellschaft zusammenhalte. Frey will die Entscheidung erst im Herbst nach den Landtagswahlen treffen, wenn klar ist, wie die Bundesversammlung zusammengesetzt ist. Der Widerstand gegen das geplante Ende der Rente mit 63 wächst. Die ostdeutschen Ministerpräsidenten, die gegen die Abschaffung sind, bekommen jetzt Unterstützung aus dem Saarland. Es gehe um den Respekt vor der Lebensleistung der Menschen, sagte Regierungschefin Rehlinger von der SPD den Funke-Zeitungen. Ihr CDU-Amtskollege Günther aus Schleswig-Holstein hält im ZDF dagegen.
3: Ich halte es für keine gute Idee, das Rentenpaket jetzt aufzuschnüren. Das ist eine wichtige und überfällige Reform. Wir haben dieses Thema viel zu lange vor uns hergeschoben.
2: Günther gab zu, dass das Rentenpaket mit Einschnitten verbunden sei, das Rentensystem aber funktioniere so wie jetzt dauerhaft nicht mehr. Schülerinnen und Schüler mit Social-Media-Accounts sind wohl schlechter in der Schule. Zu diesem Schluss kommt eine Studie aus Italien, für die mehr als 5000 Jugendliche befragt wurden. Diejenigen, die bereits in der 6., 7. oder 8. Klasse ein Social-Media-Konto hatten, schnitten in den Tests im Schnitt schlechter ab als diejenigen, die mindestens bis zur 9. Klasse mit einem Konto gewartet hatten. Wegen des USA-Iran-Konflikts ist Tanken im Juli wieder deutlich teurer geworden. Laut ADAC war vor allem Diesel der Preistreiber an den Zapfsäulen. Ausgewertet wurde die Preisentwicklung vom 5. bis zum 31. Juli. Ergebnis? Es ging um fast 30 Cent je Liter hoch. Mehr als 2,20 Euro kostet der Treibstoff aktuell. Die Deutsche Stiftung Denkmalschutz setzt sich für den Erhalt von Dresdens ältestem Fachwerkhaus ein. Mit einer Spende von 70.000 Euro ist jetzt ein Teil der Sanierung des Karl-Maria-von-Weber-Museums in Hosterwitz gesichert. Damit bleibt auch die Geschichte des Komponisten Karl-Maria von Weber erhalten. Museumsleiterin Romy Donat.
4: Zum einen ist es eben eines der ältesten Fachwerkhäuser, zum anderen war dies der Wohnort von Karl Maria von Weber während der Sommermonate. Er hat hier viele seiner wichtigsten Werke komponiert, er hat hier die glücklichste Zeit seines Lebens verbracht, hat hier sehr viele Gäste empfangen. Also das Who and Who der Dresdner Gesellschaft um 1820 war hier zu Gast. Und für Weber war das wie ein Rückzugsort, eine Oase, man kann sagen ein Ort der Muse und der Inspiration.
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6: In den nächsten Stunden und auch in der Nacht können Schauer und Gewitter durchziehen. Tiefsttemperaturen in der Nacht zwischen 22 und 18 Grad. Morgen sehr warm, 34 bis 36 Grad und es sind Gewitter möglich, die unwetterartig ausfallen können, also mit Starkregen, Hagel und Sturmböen.
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10: Ich bin Hendrik Daum. Der neue Unionsfraktionschef Thorsten Frey hält es für falsch, schon jetzt festzulegen, dass der nächste Bundespräsident zwingend eine Frau sein muss. Er sagt, eine Frau im Amt sei zwar wünschenswert, aber nicht unumstößlich. Entscheidend sei eine überzeugende Persönlichkeit, die die Gesellschaft zusammenhalte. Frey will die Entscheidung erst im Herbst nach den Landtagswahlen treffen, wenn klar ist, wie die Bundesversammlung zusammengesetzt ist. Der Widerstand gegen das geplante Ende der Rente mit 63 wächst. Die ostdeutschen Ministerpräsidenten, die gegen die Abschaffung sind, bekommen jetzt Unterstützung aus dem Saarland. Es gehe um den Respekt vor der Lebensleistung der Menschen, sagt die Regierungschefin Rehlinger von der SPD den Funke-Zeitungen. Ihr CDU-Amtskollege Günther aus Schleswig-Holstein hält im ZDF dagegen.
11: Ich halte es für keine gute Idee, das Rentenpaket jetzt aufzuschnüren. Das ist eine wichtige und überfällige Reform. Wir haben dieses Thema viel zu lange vor uns hergeschoben.
10: Günther gab zu, dass das Rentenpaket mit Einschnitten verbunden sei. Das Rentensystem aber funktioniere so wie jetzt dauerhaft nicht mehr. Wegen des USA-Iran-Konflikts ist Tanken im Juli wieder deutlich teurer geworden. Laut ADAC war vor allem Diesel der Preistreiber an den Zapfsäulen. Ausgewertet wurde die Preisentwicklung vom 5. bis zum 31. Juli. Ergebnis? Es ging um

0: fast 30 Cent je Liter hoch. Mehr als 2,20 Euro kostet der Treibstoff aktuell. Die Deutsche Stiftung Denkmalschutz setzt sich für den Erhalt von Dresdens ältestem Fachwerkhaus ein. Mit einer Spende von 70.000 Euro ist jetzt ein Teil der Sanierung des Karl-Maria-von-Weber-Museums in Hosterwitz gesichert. Damit bleibt auch die Geschichte des Komponisten Karl-Maria von Weber erhalten. Museumsleiterin Romy Donat.
1: Zum einen ist es eben eines der ältesten Fachwerkhäuser, zum anderen war dies der Wohnort von Karl Maria von Weber während der Sommermonate. Er hat hier viele seiner wichtigsten Werke komponiert, er hat hier die glücklichste Zeit seines Lebens verbracht, hat hier sehr viele Gäste empfangen. Also das Who and Who der Dresdner Gesellschaft um 1820 war hier zu Gast. Und für Weber war das wie ein Rückzugsort, eine Oase, man kann sagen ein Ort der Muse und der Inspiration.
2: Das Radio Zwickau Wetter. Tiefsttemperaturen zwischen 22 und 18 Grad. Heute wird es sehr warm, Höchsttemperaturen zwischen 33 und 36 Grad. Und es sind einzelne Gewitter möglich und die können unwetterartig ausfallen mit Starkregen, Hagel und Sturmböen. Morgen bis 35 Grad, teils böiger Westwind und ab Nachmittag sind Hitzegewitter möglich.
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7: Ich bin Hendrik Daum. TikTok, Instagram oder Snapchat gehören für viele Kinder ja längst zum Alltag. Oft auch dann, wenn eigentlich Hausaufgaben oder Schlaf dran wären. Eine neue Studie der Universität in Mailand zeigt, jetzt zu viel Zeit in sozialen Medien kann sich tatsächlich negativ auch auf die Schulnoten auswirken. Claudia Wächter mit den Einzelheiten.
8: Zu viel Scrollen macht dumm, hören Jugendliche vermutlich häufiger. Und nun sagen auch die Forschenden, wer schon früh, also etwa mit 12, ein Social-Media-Konto hat, ist in der Schule schlechter und bleibt sogar häufiger sitzen. Im Vergleich zu denjenigen, die erst mit 14 oder 15 loslegen. Allerdings, es gibt eine Ausnahme. Im Fach Englisch, da sind alle gleich gut, ganz unabhängig vom eigenen Account auf TikTok und Co.
7: Der neue Unionsfraktionschef Thorsten Frei hält es für falsch, schon jetzt festzulegen, dass der nächste Bundespräsident zwingend eine Frau sein muss. Er sagt, eine Frau im Amt sei zwar wünschenswert, aber nicht unumstößlich. Entscheidend sei eine überzeugende Persönlichkeit, die die Gesellschaft zusammenhalte. Frei will die Entscheidung erst im Herbst nach den Landtagswahlen treffen, wenn klar ist, wie die Bundesversammlung zusammengesetzt ist. Die Deutsche Stiftung Denkmalschutz setzt sich für den Erhalt von Dresdens ältestem Fachwerkhaus ein. Mit einer Spende von 70.000 Euro ist jetzt ein Teil der Sanierung des Karl-Maria-von-Weber-Museums in Hosterwitz gesichert. Damit bleibt auch die Geschichte des Komponisten Karl-Maria von Weber erhalten. Museumsleiterin Romy Donat.
9: Zum einen ist es eben eines der ältesten Fachwerkhäuser, zum anderen war dies der Wohnort von Karl Maria von Weber während der Sommermonate. Er hat hier viele seiner wichtigsten Werke komponiert, er hat hier die glücklichste Zeit seines Lebens verbracht, hat hier sehr viele Gäste empfangen. Also das Who and Who der Dresdner Gesellschaft um 1820 war hier zu Gast. Und für Weber war das wie ein Rückzugsort, eine Oase, man kann sagen ein Ort der Muse und der Inspiration.
7: FIFA-Boss Infantino muss wohl um sein Amt fürchten. Nach den gescheiterten Investorenplänen sprach DFB-Sportdirektor Rettich von einem irreparablen Vertrauensverlust. Man sehe, dass Herr Infantino sich mittlerweile mit Menschen umgeben habe, die von außerhalb des Fußballs kommen, sagte er. Als erste nationale Fußballverbände haben England und Wales ihre Unterstützung für eine Wiederwahl Infantinos zurückgezogen.
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10: Tiefstemperaturen zwischen 22 und 18 Grad. Heute wird es sehr warm, Höchsttemperaturen zwischen 33 und 36 Grad.

0: 40 Grad und es sind einzelne Gewitter möglich. Die können unwetterartig ausfallen mit Starkregen, Hagel und Sturmböen. Morgen bis 35 Grad, teils böiger Westwind und ab Nachmittag sind Hitzegewitter möglich.
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